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0: die Zeit. Es ist 6 Uhr. 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
2: Im Studio Sönke Röhling. Schönen guten Morgen. Gibt es auch in Europa bald einen besseren Jugendschutz bei Facebook und Instagram? Die EU-Kommission fordert jetzt genau das von Meta, Cornelius Dräger.
3: Ja, Hintergrund ist der Vergleich, den der Konzern mit über 30 US-Bundesstaaten geschlossen hat. Der sieht unter anderem Zeitbeschränkungen und Nachtsperren für Jugendliche vor. Und die EU-Kommission will genau das jetzt auch für Europa erreichen und droht andernfalls mit hohen Strafen. Die Vereinten Nationen gehen noch weiter. Sie wollen Regeln für alle Social-Media-Apps und am besten weltweit. Dafür müssen Regierungen aber

0: selbst aktiv werden, so UN-Menschenrechtskommissar Türk.
1: Bundeskanzler Merz hat eine Zusammenarbeit seiner CDU mit der AfD ausgeschlossen. Vor der Sachsen-Anhalt-Wahl sagte er am Abend bei RTL, dass sich die Positionen beider Parteien so deutlich unterscheiden würden, dass es keine Kompromisse gäbe. Und weiter.
2: Mit einer Partei wie der AfD, die nach meiner festen Überzeugung auch die innere und äußere Sicherheit unseres Landes gefährdet. Eine Partei, die so nah an Russland steht, hier in der russischen Botschaft in Berlin ein- und ausgeht, engste Beziehungen zu Russland unterhält, engste Beziehungen zu Putin unterhält. Ich gehe diesen Weg nicht.
1: Nach der Sturzflut in Nepal läuft die internationale Hilfe an. Unter anderem die UNO stellt Geld für medizinische Hilfe und Trinkwasser bereit. Helfer suchen immer noch nach über 1.400 Vermissten. Fast 400 Tote wurden bereits geborgen. China warnt unterdessen vor einer weiteren Überflutung in der Region. An einer Schule im brandenburgischen Gosenau sind 2 Menschen getötet worden. Die Polizei geht von einer Beziehungstat aus. Ein 19-jähriger Verdächtiger wurde festgenommen. Laut Märkischer Allgemeiner soll es sich bei den Opfern um seine 18-jährige Ex-Freundin und um einen 30-jährigen handeln. Immer mehr Menschen fahren regelmäßig mit Bus und Bahn. Das zeigt eine Umfrage des Verbands Deutscher Verkehrsunternehmen. Demnach ist rund die Hälfte der Befragten mindestens einmal im Monat mit dem ÖPNV unterwegs. Ein neuer Höchststand. Der Fahrplan steht für die neue Saison der Fußball Champions League. Die Bayern haben für die Ligaphase unter anderem Arsenal und Man United zugelost bekommen. Dortmund kriegt es mit Inter Mailand zu tun. Leipzig trifft auf Real Madrid, Stuttgart auf Atletico. In weniger als 2 Wochen geht's los.
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4: Mit KI-Support. Viele Wolken gibt es heute Morgen. Ab dem Vormittag geht das erstmal mit Schauern los und später sind dann auch Gewitter dabei, vor allem Richtung Südwesten und in der Mitte. Die Höchstwerte liegen heute zwischen 22 und 29 Grad. Im Südosten sind sogar 32 Grad drin. Morgen dann deutlich grauer, öfter Regen und maximal 27 Grad.

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0: Im Original von Billy Swan und hier vom Fachmann des Rock'n'Rolls aus den 80ern. Nee, der war ja schon in den 60ern sogar zugange, ne? Ende der 60er fing seine Karriere so langsam an, denn 70er, 80er startete richtig durch, auch in Deutschland. Und bis heute durchaus ein Markenzeichen für duften Rock'n'Roll. Mr. Shaken Stevens und I Can't Help als Opener meiner Sendung.
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0: Freitags heute. Freitag, der Freitag in der Woche, denn es geht ins Wochenende. Wir starten zusammen. Die nächsten knapp 3 Stunden bin ich euer, ja, euer ins Wochenende Bringer. Was für ein Teil? Naja, so nicht so, ne, ja, okay. Zur vollen Stunde bei mir hört ihr die Nachrichten, Sport und Wetterbericht in kompakter Variante. In der 20. Sendeminute gibt's einen kleinen Beitrag. Um halb dann die Wetteraussichten, 10 nach halb gucken wir, wer heute Geburtstag hat. Die Sendung Der Morgen mit Gernot gibt's montags bis freitags immer live von 6 bis 9 und unlive von 3 Uhr in der Nacht bis 6 Uhr ran, immer die Wiederholung vom Vortag. Auch diese Sendung gibt's als Wiederholung, dann allerdings Montag früh um 3. Musikalischerseits der stete Wechsel von deutsch in nicht deutsch gesungenem Liedgut. Dazwischen die aktuelle Uhrzeit. 6 Uhr und 8 Minuten haben wir es. 8 Minuten nach 6. Und nach Shaken Stevens mit I Can't Help hören wir was Deutsches. Einen echten Klassiker von Connie Francis. Ne? Damit ist er also durchaus auch richtig berühmt geworden. Die Liebe ist ein seltsames Spiel. Hören wir uns an. Und ich freue mich, dass ihr so zahlreich eingeschaltet habt. Los geht's zum Start ins Wochenende.

0: Stereophonie-Fans werden es gemerkt haben, das Ding war ein Stereo. Ja, gibt es auch eine Aufnahme, tatsächlich, hier in der Sendung Der Morgen mit Gernot. In Englisch hat sie die Nummer auch relativ erfolgreich von sich gegeben. Ne? Everybody's somebody's fool. Und hier selbst höchstpersönlich gesungen Connie Francis. Und die Liebe ist ein seltsames Spiel. Wir haben es 6 Uhr und 12 Minuten, 3 Minuten vor Viertel 7. The DJs singen jetzt Dum Dum. Und das ist tatsächlich die Variante vom Drafi-Deutscher Song Marmor, Stein und Eisen bricht. Und hier in der, was gibt es da zu sagen? Auch aus dem Jahr 66 sehe ich gerade in englische Song. Und die DJs, wie gesagt, nie ihr hört, nie ihr sehen, aber den Titel, den kennt ihr alle mit Sicherheit. Wo ist er? Hier ist er.
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0: ja, so ein bisschen anders, etwas anders, aber durchaus erkennbar, ne? Marmorstein und Eisenbricht, die DJs, also The DJs und Dum Dum, so heißt der Song hier. Wir haben es 6 Uhr und 15 Minuten, ganz genau Viertel nach 6 oder auch Viertel 7 genannt. Jetzt gibt's von den Flippers wieder eine schöne Nummer aus der Feder von Uwe Busse. Manuels Melodie hören wir diesmal. Na bitte.
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0: Die Flippers mit einem Song von der aus der Feder von Uwe Busse, Manuels Melodie, hier in meiner Sendung Der Morgen mit Gernot. Damit geht nochmal ganz, ganz liebe Grüße nach Berlin-Köpenick zu meiner langjährigen Freundin und Bekannten Kerstin. Kerstin, liebe Grüße und dir ein schönes, tolles Wochenende wünsche ich dir an der Stelle mal. Wir haben 6 Uhr und 20 Minuten, 10 Minuten vor 6:30. Jetzt gibt's den Beitrag, den versprochenen. Und dann aber Hit Over Heels. Bitteschön.
1: Für eine Flasche Wodka hat sich ein 20-jähriger Ukrainer aus dem 7. Stock eines Hauses gestürzt. Wie durch ein Wunder brach sich der junge Mann aus der Stadt Charkow bei dem Sturz nur ein Bein. Guter Dinge wachte er nach 4 Tagen Bewusstlosigkeit in einem Krankenhaus wieder auf. Die Mutter des jungen Mannes, der mit Freunden ein Trinkgelage gehalten hatte, hatte ihrem Sohn die Wodkaflasche entrissen und aus dem Fenster geworfen. Der stark angetrunkene Mann sprang todesmutig hinterher. Man kann nicht nur eins sagen, immer der Flasche nach.
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0: ABBA, Head Over Heels in der Sendung Der Morgen mit Gernot. Das ist der quietschvergnügte Kerl hier hinter den beiden Mikrofonen, der sie amüsiert wie Bolle auf dem Wildschwang für euch dufte Mucke zu spielen. Und das montags bis freitags live von 6 bis 9 und unlive von 3 Uhr in der Nacht bis 6 Uhr ran als Wiederholungssendung vom Vortag. Jetzt gibt's wieder einen schönen deutschen Schlager, denn ich wechsle immer die Gesangskunst, hätte ich jetzt weiter gesagt, von Deutsch in Nicht-Deutsch. Wir hörten eben dann Englisch und somit hören wir was Deutsches. Die Rose vom Orient vom Peter Sebastian. Peter Sebastian, der singt nicht nur selbst, sondern schreibt auch viele Titelchen für seine Mitstreiter im wahrsten Sinne des Wortes. Wir haben es 6 Uhr und 25 Minuten. 5 Minuten trennen uns vor der 6:30 Marke. Guten Morgen, ihr Lieben. Danke fürs Einschalten.
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0: Peter, Sebastian, die Rose vom Orient. Schöner, flotter Disco Fox am frühen Morgen. Da kriegt man echt gute Laune und so ein bisschen Grinsen noch im Gesicht. Ja, so lässt sich's aufstehen. Leicht gemacht. Wir haben's 6 Uhr und gleich 30 Minuten, genau 6:30. Jetzt hören wir die Wetteraussichten mit KI-Support. Naja, gut, okay. Und dann gibt's ein paar Verbrauchertipps bei dem einen oder anderen Sender. Wer keinen hört, hört sofort die Bee Gees mit Ordinary Lives. Aber erst das Wetter.
1: Mit KI-Support. Viele Wolken gibt es heute Morgen. Ab dem Vormittag geht das erstmal mit Schauern los und später sind dann auch Gewitter dabei, vor allem Richtung Südwesten und in der Mitte. Die Höchstwerte liegen heute zwischen 22 und 29 Grad. Im Südosten sind sogar 32 Grad drin. Morgen dann deutlich grauer, öfter Regen und maximal 27 Grad.

0: Ordinary Lives und die Bee Gees um 6 Uhr und gleich 35 Minuten, 5 Minuten nach halb 7 haben wir's. Jetzt gibt's wieder einen zum Schmunzeln, dann ist der Wurm drin, besingt Jürgen von der Lippe und dann gucken wir mal, wer heute Geburtstag hat.
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Na, gucken wir mal, wer heute Geburtstag hat. Unter anderem hier am 28. August 1982 geboren, wird heute 44 Jahre alt, die US-amerikanische Country- und Pop-Sängerin sowie Grammy-Preisträgerin Leanne Rimes. Wollen wir mal nächste Stunde ein Titelchen von Spielen von ihr. Wen gibt's noch zu sagen? Ja, da haben wir eine ganze Menge immer, ne? Dann unter anderem die US-amerikanische Schauspielerin Jennifer Coolidge, ja, wird heute 65 Jahre alt. Was haben wir hier noch? Eine SPD-Politikerin. Nein, die wollen Brandmauer, also keine Erwähnung und wird nicht gratuliert. Wie bestellt? So geliefert. Genau. Wen haben wir noch zu sagen? Nee, der hier nicht. Gibt's nicht. Was noch? Gerne, suchst du dann vorher einfach raus? Ja, ab und zu mal schon. Ich guck. Gibt's da noch wen? Johann Wolfgang von Goethe übrigens, ja. Heute auch, ja. Hätte heute auch Geburtstag gehabt. Der deutsche Dichter und Staatsmann, ja. 1749 ist er geboren und verstorben dann 1832 im Alter von 82 Jahren. Ich kann mich gut entsinnen an ihn. Wieso das denn? Na, der war auf dem 20 DDR-Markschein drauf. Ja, Johann Wolfgang von Goethe. Singen. Das Geburtstagsständchen tut die kanadische Sängerin und Songwriterin sowie Grammy-Preisträgerin Shania Twain. Sie wird heute 61 Jahre alt, 1965 geboren. Und dass dies drauf hat, das wissen wir. Was hören wir von ihr? That's Don't Impress Me Much. Na bitte.

0: Matsch, nee. Ich dachte, hättest du noch gesungen? Nee, ich habe extra abgewartet. Nee, nicht, macht sie. Bei mir hörte sie auf. Gut, gut. Wir haben es 6 Uhr und da gleich 45. Ein paar Sekündchen fehlen und dann haben wir es 6:45. Alle, die jetzt los müssen, auf der Maloche wünsche ich einen schönen Start ins Wochenende. Heute, letzten Tag, ne? Denn 2 Tage Wochenende. Wir hören uns dann am Montag so um 5 Uhr wieder. Ne? Schalten viele so kurz nach 5 ein, sehe ich immer. Und dann so gegen 6:45 gehen sie stiften, weil sie los müssen auf Arbeit. Ne? Einen schönen Arbeitstag und schönes Wochenende dann wünsche ich. Wir hören jetzt was Deutsches in geballter Ladung. Ne? Nach Janaya Train gibt's von Bernd Schütz, Bernd Klüver, Hannes Schöner, Thomas Frank und noch einige einen schönen Schlagermix zum Abhotten. Und zwar etwas länger sogar. Na denn, viel Spaß beim Disco Fox.
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0: Bernd Schütz, Bernd Klüver, Hannes Schöner, Thomas Frank und viele andere mit einem schönen Schlagermix-Medley. Ja, Disco Fox in Rheinkultur. Hervorragend. Wir haben es 6 Uhr und 54 Minuten, 6 Minuten vor 7. Wenn ich nicht so viel schwarze, kriegen wir noch 2 Titel hin. Dann machen wir erstmal Christi mit San Bernardino. Bitteschön.
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0: Christy und San Bernardino. Gehst auch von Middle of the Road, aber ich finde die hier von Christy-Variante besser. Ne? Wir haben es 6 Uhr und 57 Minuten, 3 Minuten vor 7. Die erste Stunde ist geschafft. Wir gehen gleich in die zweite Stunde. Bis ran an die Nachrichten, Sport und Wetterbericht hören wir noch. Andrea Berg, mach mir schöne Augen.
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0: Zeit. Es ist 7 Uhr. 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
2: Im Studio Sönke Röhling. Schönen guten Morgen. Die Europäische Union macht beim Thema Jugendschutz im Internet Druck auf Meta. Nach dem Vergleich mit mehr als 30 US-Bundesstaaten fordert Brüssel ähnliche Maßnahmen auch in Europa. Minderjährige müssten hier genauso geschützt werden wie in den USA. Dort begrenzt Meta künftig unter anderem die tägliche Nutzungszeit und führt nächtliche Zugangssperren ein. In Europa droht dem Konzern ein hohes Bußgeld, wenn er nicht auch hier etwas ändert. Nach der verheerenden Sturzflut im Himalaya drohen neue Überschwemmungen. Der See, der sich gebildet hat, könnte durch anhaltenden Regen in den kommenden Tagen über die Ufer treten, warnt China. Unterdessen läuft die internationale Hilfe an. Thomas Mayer von der Hilfsorganisation Humedica sagt im ZDF.
3: Das ist momentan die Polizei und das Militär. Das in den oberen Gebieten, in der Grenze zu Tibet, geht nur Helikopter einfliegen. Von dem her arbeiten die Hilfsorganisationen momentan noch in der Vorbereitung und versuchen, in die Gebiete vorzudringen. Aber wir sind noch nicht da.
2: Bislang wurden fast 500 Tote geborgen. Mehr als 1.400 Menschen werden noch vermisst. Wer steckt hinter dem Drohnenvorfall am Leipziger

0: Flughafen. Die Ermittlungsergebnisse will die Bundesregierung in den nächsten Tagen vorstellen, so Kanzler Merz bei RTL. Er kündigte auch weitere Reaktionen auf den Vorfall an. In NRW enden die Sommerferien. Viele kommen also aus dem Urlaub zurück und damit kann es wieder voll werden auf den Straßen. Der ADAC warnt erneut vor einem Stauwochenende, auch weil das Sonntagsfahrverbot für Lkw ja weiter in fast allen Bundesländern aufgehoben ist. In Französisch-Guayana ist ein neuer Wettersatellit ins All gestartet. Er soll dabei helfen, in Europa künftig schwere Unwetter früher zu erkennen. Außerdem hilft er bei der Beobachtung von Waldbränden. Dafür macht der Satellit Fotos aus 36.000 Kilometern Höhe. In der ersten Fußball-Bundesliga rollt ab heute wieder der Ball. Meister Bayern München und Stuttgart eröffnen am Abend die 64. Saison. Und Silas Quiring, da gibt es einige Änderungen.
1: Ja, natürlich vor allem bei den Vereinen. Mit der SV Elversberg ist ein Erstliga-Neuling am Start und es ist sogar der kleinste überhaupt. Dazu kommen noch die Aufsteiger Schalke und Paderborn. Der Videoschiedsrichter hat jetzt mehr Rechte, etwa bei gelb-roten Karten und Eckballentscheidungen. Bei Abstößen und Einwürfen sollen Countdowns das Spiel schneller machen. Und auf den Plätzen rollt nach Jahren wieder ein Adidas und nicht mehr ein Derby-Star bei.
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3: Mit KI-Support. Sonne und Wolken gibt es heute Morgen schon mal im Mix. Und ab dem Vormittag kommen von Südwesten her Schauer und Gewitter rein, die sich mittags dann ziemlich verbreiten können. Die Höchstwerte liegen heute zwischen 22 und 29 Grad. Morgen wird es in der Nordwesthälfte eher wolkig und nachmittags öfter nass, sonst freundlicher, maximal bis 27 Grad.

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0: Champagne und Rock'n'Roll Star. Ja, das war der Opener meiner zweiten Stunde der Sendung.
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0: Freitag ist heute. Freitag, der 28. August 2026. Ihr hört die zweite Stunde der Sendung Der Morgen mit Gernot. Dies Montags bis Freitags immer live gibt von 6 bis 9 und unlive von 3 Uhr in der Nacht bis 6 Uhr ran. Die Wiederholung vom Vortag. Auch diese Sendung wird wiederholt, allerdings dann am Montag früh. Ne? Das ist jetzt 4 Uhr Peng oder so. Ja, Peng ist immer gut. 4 Uhr 7 oder so ist es da. Bei uns ist jetzt hier live am Freitag 7 Uhr und 7 Minuten. 7 Minuten nach 7. Zur vollen Stunde gibt es Nachrichten, Sport und Wetterbericht in kompakter Variante, wie eben gehört. In der 20. Sendeminute haben wir einen kleinen Beitrag im Programm. Um halb dann die Wetteraussichten und 10 nach halb gucken, weil wir heute Geburtstag hat. Musikalischerseits, der Fairnessfilter, kennt ihr, ist scharf geschaltet bei mir in der Sendung. Bedeutet, ich spiele immer einen deutschsprachig gesungenen, gefolgt von einem nicht deutschsprachig gesungenen Titel. Dazwischen die aktuelle Uhrzeit und zack ist der Drops so gut wie gelutscht. Nach Champagne, ja, ich habe jetzt schon noch Durst nach Sekt. Ha, hören wir jetzt was Deutsches von Cindy und Bert. Ja, einer ihrer berühmtesten Songs, spanische Entschuldigung, nicht spanische Gitarre, sondern Spaniens Gitarren. Da ist ein Unterschied. Schön, dass ihr da seid, ihr Lieben. Moin, moin und danke fürs Einschalten.

Olé, genau. Cindy und Bert, Spaniens Gitarren. Wir haben 7:11, 7:04, 7:08. Roxy Music, sprich Brian Ferry, singt dein Titel Let's Stick Together. Ja, kurz und schmerzlos, aber dennoch schön. Ding.

0: Brian Ferry mit seiner Formation Roxy Music, Let's Stick Together um 7:15, genau Viertel acht oder auch Viertel nach sieben genannt. Der in Kenia geborene Roger Whittaker, der besingt jetzt einen schönen Song fürs Herz. Ich wollte nur mal mit dir tanzen. Schade, dass er nicht mehr unter uns ist. Schade, schade, schade. Aber schöne Musik hat er uns hinterlassen. Und ihr wisst ja, bei mir wird Roger Whittaker immer einen Platz in der Sendung haben. Los geht's in wenigen Sekunden.
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0: Viele Titel, die Roger Whittaker gesungen hat, stammen aus der Feder von Nick und Klaus Munro. Ja, ich wollte nur mal mit dir tanzen. 7 Uhr und da gleich 20 Minuten. Ein paar Sekündchen fehlen noch, dann haben wir es 10 Minuten vor 7:30. Jetzt gibt es den versprochenen Beitrag und dann Mucke aus den 80ern mit Michael Jackson und Beat It. Aber erst der Beitrag.
1: Die Polizeibeamten in Zürich trauten ihren Augen nicht. Ein 22-jähriger Autofahrer aus Frankreich fuhr mit einem italienischen Sportwagen ohne Benzintank durch die Stadt. Die Polizei stellte das verbeulte Auto sicher und zeigte den Halter an. Der Fahrer war am Mittwochabend bei einer Polizeikontrolle aufgefallen. Statt eines Benzintanks hatte der Verkehrssünder im Kofferraum zwei mit Benzin gefüllte Plastikkanister befestigt. Das Benzin wurde mit zwei Plastikschläuchen in den Motorraum transportiert. Aus den Plastikbehältern schwappte so viel Treibstoff über, dass der Kofferraum völlig mit Benzin durchtränkt war und sogar auf den Boden der Fahrbahn tropfte. Am Fahrzeug fehlte auch noch der Zündungsschlüssel. Um den Motor zu starten, hatte der Fahrer das Auto kurz geschlossen.

0: Michael Jackson, King of Pop, haben sie eine Zeit lang genannt. Beat It, Mucke aus den 80ern, das war schon ein tolles Jahrzehnt, ja, und das werdet ihr bei mir auch immer wieder hören. Schnucklige Mucke aus den 80ern. Wir haben 7 Uhr und 25 Minuten, 5 Minuten trennen uns vor der Halb-8-Marke. Als die Mauer noch zu war, da hat Günter Gabriel auch den ein oder anderen Seitenhieb Richtung DDR-Regime geschlagen und das musikalischerseits. Der nächste Song, der handelt aus dieser Zeit. Daran gewöhne ich mich nie. Ja, was er da alles so gesagt hat damals, das ist heute natürlich nicht mehr Ambach. Ne? Ist klar, also muss ich ein bisschen zurückversetzen in die Zeit von 1989.
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0: Siehste, da habe ich das Ding völlig falsch angekündigt. Das ist die Originalnummer von 1982. Es gibt noch eine 87er-Variante und die erzählt tatsächlich über die Berliner Mauer. Und wenn du denkst, dann denkst du denkst. Genau, ich dachte, es wäre diese Variante. Nee, ist es nicht. Es ist die originale, geschriebene aus dem Jahr 82. Ich suche die raus, die 87er-Variante, und werde die dann nachreichen. Ja, damit das also auch seinen Sinn hat, was ich hier erzähle. 7:30 Uhr haben wir es, genau Halbzeit meiner kompletten Sendung. Der Morgen mit Gernot, 7:30 ist es. Wir hören die Wetteraussichten, ein paar Verbrauchertipps, können sich anschließen, und dann gibt's No Mercy und Missing. Na bitte.
1: Mit KI-Support. Sonne und Wolken gibt es heute Morgen schon mal im Mix, und ab dem Vormittag kommen von Südwesten her Schauer und Gewitter rein, die sich mittags dann ziemlich verbreiten können. Die Höchstwerte liegen heute zwischen 22 und 29 Grad. Morgen wird's in der Nordwesthälfte eher wolkig und nachmittags öfter nass, sonst freundlicher, maximal bis 27 Grad.

0: No Mercy und Missing um 7 Uhr und 35 Minuten, 5 Minuten nach halb 8. Ich höre noch einen schnuckligen Song und dann gucken wir mal auf die Geburtstagskinder des Tages. Die Strandjungs besingen Heiß wie die Sonne. Das ist die deutsche Cover-Variante von Beagle Music Limited, Like Ice in the Sunshine. Hier in der deutschen Fassung mit den Strandjungs.
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Dann schauen wir mal, wer heute Geburtstag gehabt hätte oder Geburtstag hat. Johann Wolfgang von Goethe, der deutsche Dichter und Staatsmann, hat heute tatsächlich Geburtstag. Ja, 28. August 1749 geboren und verstarb 1832 im Alter von 82 Jahren. Ja, hat sich lange gehalten und bis die DDR abgewickelt wurde, hat er sich auf dem 20-Mark-Schein auch gehalten. Ja, da war er drauf. Des Weiteren hat Geburtstag, gucken wir mal, David Soul, der US-amerikanische Schauspieler, kennen wir noch, na klar, kennen wir. Der hätte heute Geburtstag gehabt, 43 geboren und aber 2024 im Alter von 80 Jahren von uns gegangen. Wen haben wir noch erwähnenswert? Die Jennifer Coolidge, so war es, ne? Die US-amerikanische Schauspielerin, ne? Wird heute 65 Jahre alt. Dann haben wir noch Shania Twain, die haben wir schon vorher Stunde gehört. Sie wird heute 61 Jahre alt, 1965 geboren. Und wen gibt's noch zu erwähnen? Ah ja, guck an, die hier, die Leanne Rimes, die US-amerikanische Country- und Popsängerin sowie Grammy-Preisträgerin, wird heute 44 Jahre alt, 1982 geboren. Singen wird sie jetzt auch, und zwar den Cowboy-Sweetheart. Leanne Rimes, bitteschön.

0: Yeeha, Geburtstagskind Leanne Rimes und Cowboy Sweetheart. Siehste, jodeln kann sie auch. Ja, kannst du mal sehen. 7:43 in der Zwischenzeit, 7:45, haben wir's. Jetzt gibt's Knutscherchens und zwar unterm Regenbogen. Manuela weiß ein Lied davon zu singen. Küsse unterm Regenbogen. In wenigen Sekunden geht's los.
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0: Manuela, Küsse unterm Regenbogen um 7 Uhr und 47 Minuten, 2 Minuten nach 7:45 haben wir es in der Zwischenzeit. Rigera hatten auch einige Hits in den 80ern, unter anderem den Titel No Tango Dinero. Hören wir uns jetzt an.
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0: Rigera, ne, dann noch Vamos a la Playa und hier No Tengo Dinero, auch recht erfolgreich in den 80ern zu hören gewesen. Ihr Lieben, wir haben 7 Uhr und 51 Minuten, 9 Minuten vor 8. Dieter Hallervorden ist ja tatsächlich in der letzten Zeit sehr oft zu sehen, zu lesen, zu machen, zu tun. Ich ärgere mich tatsächlich ein bisschen, dass er seinen Ruf nicht so gelassen hat, wie er war, als richtig dufter deutscher Comedy-Star. Nee, er muss in die Politik eingreifen. Und warum hat er es gemacht? Weil ihm 2,2 Millionen Euro tatsächlich erlassen wurden von der Corona-Zuhilfe, ne, die er genommen hat. Und du brauchst ja nicht zurückzahlen. Ja, und dann quatscht er dämliche Zeug für den Dödel da in Sachsen-Anhalt, der null Ahnung hat vom Regieren. Ja, der Eingesetzte, der nicht gewählte. Nee, Dieter, wie tief bist du gesunken? Warum bist du nicht bei deiner Comedy-Sachen geblieben? Die waren gut. Geisterfahrer hören wir jetzt mit ihm, wo die Welt noch in Ordnung war. Mit ihm. Jetzt hat er Honig im Kopf.
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0: mal das Risiko.
1: Hier ist die Autobahnmeisterei, ist einer verletzt. Wir haben gerade Mittagspause.
2: Hören Sie, eben kam mir so ein Geisterfahrer entgegen.
1: Ja, um was für einen Typ handelt es sich denn?
2: Na, so ein idiotischer Typ sah aus wie ein Kanarienvogel mit einer Bierflasche in der Hand.
1: Ich meine, hat in der Wagen ein besonderes Kennzeichen?
2: Ja, diesen Aufkleber an der Windschutzscheibe. Ich bin Blutspender.
1: Da gibt's nur eins. Zurückfahren auf Ihrer Spur und warnen Sie die Entgegenkommenden.

0: aus. Das war um Haaresbreite. Schon liegt der Forscher auf der Seite und schon tönt es aus dem Radio raus.
1: Hier meldet sich Don Chaos vom Verkehrsstudio Welle Wahnsinn. Auf der Autobahn Pinneberg-Peine-Pellevorm-Paris kommt Ihnen auf Ihrer Fahrbahn ein Motorboot entgegen. Die Empfehlung der Polizei: gehen Sie kein Risiko ein, steuern Sie den nächsten Straßengraben an und machen Sie durch Anzünden des Reservereifens auf sich aufmerksam.

hat dann natürlich erkannt, Peter Alexander, sein Feierabend, der hat hier als Vorbild gewirkt, der Titel. Ne? Und hier mit einer Comedy-Variante vom Dieter Hallervorden, Geisterfahrer. So ihr Lieben, wir haben es geschafft, die zweite Stunde ist durch. 7 Uhr und 56 Minuten, 4 Minuten vor 8. Jetzt gibt's gleich die Nachrichten, Sport und Wetterbericht in kompakter Variante, wie ihr es gewohnt seid zur vollen Stunde. Und dann nach den Nachrichten und dem ersten Song melde ich mich dann wieder. Würde mich freuen, wenn wir die dritte Stunde auch noch zusammen verbringen könnten. Die Jacksons, die habe ich hier noch auf der Pfanne mit Blame It on the Boogie. Bis gleich, ihr Lieben. Schönartig sitzen bleiben und weiter zuhören, was der Onkel für Blödsinn erzählt aus dem Radio.

0: die Zeit. 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
2: Im Studio Sönke Röhling. Schönen guten Morgen. Die Europäische Union macht beim Thema Jugendschutz im Internet Druck auf Meta. Nach dem Vergleich mit mehr als 30 US-Bundesstaaten fordert Brüssel ähnliche Maßnahmen auch in Europa. Minderjährige müssten hier genauso geschützt werden wie in den USA. Dort begrenzt Meta künftig unter anderem die tägliche Nutzungszeit und führt nächtliche Zugangssperren ein. In Europa droht dem Konzern ein hohes Bußgeld, wenn er nicht auch hier etwas ändert. 11 Jahre nach dem Germanwings-Absturz geht es ab heute am Landgericht Braunschweig um Schadenersatz. Angehörige der Opfer verklagen dabei den Staat, Jana Klonikowski.
3: Ja, die rund 30 Kläger sagen, dass die staatlichen Stellen nicht genug geprüft haben, ob der Co-Pilot des Flugs flugtauglich war. Der Mann hatte die Germanwings-Maschine im März 2015 abstürzen lassen, um sich umzubringen. 150 Menschen starben. Schon vor Prozessstart heute hatte das Landgericht erklärt, dass der Staat vielleicht nicht die richtige Adresse für Schadenersatz in dem Fall sein könnte, sondern die Fluggesellschaft. Eine Klage gegen die Lufthansa war allerdings schon vor einigen Jahren von einem anderen Gericht abgewiesen worden.
2: Nach der Sturzflut in Nepal läuft die internationale Hilfe an. Unter anderem die UNO stellt Geld für medizinische Hilfe und Trinkwasser bereit. Helfer suchen noch immer nach über 1.400 Vermissten. Fast 500 Tote wurden bereits geborgen. China warnt unterdessen vor weiteren Überflutungen in der Region. In Thüringen muss sich Ministerpräsident Vogt heute erneut einem Misstrauensvotum stellen. Die AfD hat es eingebracht. Hintergrund ist erneut Vogts aberkannter Doktortitel und sein erfolgloser Widerspruch dagegen bei der TU Chemnitz. Die AfD hat als größte Fraktion 32 Stimmen im Landtag. Landesparteichef Höcke braucht für einen Erfolg aber mindestens 45 Stimmen. Der Spielplan für die neue Fußball-Champions

0: Die Saison steht und die deutschen Teams haben einige dicke Brocken zugelost bekommen. Sowohl die Bayern als auch Dortmund treffen in der Ligaphase auf Vorjahresfinalist Arsenal. RB Leipzig hat mit Man City und Real Madrid zwei absolute Top-Teams vor der Brust und Stuttgart trifft unter anderem auf Atletico Madrid und Galatasaray Istanbul.
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2: 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Sonne und Wolken gibt es heute Morgen schon mal im Mix und ab dem Vormittag kommen von Südwesten her Schauer und Gewitter rein, die sich mittags dann ziemlich verbreiten können. Die Höchstwerte liegen heute zwischen 22 und 29 Grad. Morgen wird's in der Nordwesthälfte eher wolkig und nachmittags öfter nass, sonst freundlicher, maximal bis 27 Grad.

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0: Geht doch, oder? Dave D. Dozy, Big Gimmick and Titch und Hold Tight war der Opener der dritten Stunde meiner Sendung.
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0: Freitag. Freitag ist der Freitag der Woche, wie immer. Ich freue mich auch auf den Freitag, weil ich habe da nämlich 2 Tage, muss nichts machen. Ich weiß, ihr freut euch auch. 2 Tage die Quasselstrippe nicht hören. Richtig. Aber ich weiß, der ein oder andere holt Sonntagabend schon ein Taschentuch raus. Oder Sonntag früh vielmehr, ne? Ja, wann kommt der endlich wieder? Ich weiß. Gerlot, du bildst dir ganz schön was ein. Ja, wie Bildermann. Ihr Lieben, meine Sendung gibt es montags bis freitags live von 6 bis 9 und unlive von 3 Uhr in der Nacht bis 6 Uhr ran. Immer die Wiederholung vom Vortag. Auch diese Sendung findet eine Wiederholung und zwar am Montag dann. Ne? Da ist es jetzt 5 Uhr Peng. 5 Uhr 7. Hier aber live in der Live-Sendung 8 Uhr und 7 Minuten hier am Freitag. Zur vollen Stunde, wie immer, hört er bei mir die Nachrichten, Sport- und Wetterbericht in kompakter Variante. Dann in der 20. Sendeminute ein kleiner Beitrag. Um 20:30 die ausführlichen Wetterdaten mit in Zuhilfenahme der vorgequakten Daten des Wetterforschers Kurt aus Berlin-Tegel. Und 20:50 gucken wir, wer heute Geburtstag hat. Musikalischerseits der stete Wechsel von links nach rechts. Von oben nach unten? Nee. Na gut. Denn von grün nach rot? Nee, auch nicht. Na denn von deutsch auf nicht deutsch gesungenen Liedgut? Ja, genau das ist es. Dazwischen, wie eben schon gesagt, die aktuelle Uhrzeit. Und dann ist der Drops so gut wie lutscht, wie ich zu sagen pflege. Nach Dave D. in Englisch hören wir was Deutsches von Ramona. Alles, was wir wollen auf Erden. Ich find's schön, dass ihr da seid. Freue mich, die nächsten gut 50 Minuten euer Gastgeber zu sein. Ich stelle mich jetzt nochmal vor, damit auch der Letzte noch weiß, mit wem er es hier zu tun hat. Und dann singt die Ramona.
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0: Die schlank gewachsene Ramona, ja, dann später bei Silver Convention Mitglied gewesen und hier noch in ihrer Solo-Karriere. Legendäre Auftritte gibt es beim Dieter Thomas Heck zu sehen. Ja. Die hat ganz schön lange Beine gehabt, ist mir immer aufgefallen. Dann hat die Kameraführung auch von ganz, ganz unten nach oben, die so gezeigt, ne? Bis hoch ans Kopfende. Ich sag euch, die hatte so eine langen Beine. Ey, nee, du, die haben bis zur Erde gereicht.
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0: Christina Bach singt jetzt den Titel, wo alle immer denken, das Ding ist von Helene Fischer. Ist es nicht. Ein Dreivierteljahr vorher hat die Christina nämlich das Ding in Englisch eingesungen. Ist nicht so ein Erfolg geworden, aber dann Helene Fischer, Atemlos durch die Nacht. Das ging dann durch die Decke. Hier das Original.
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0: Atemlos durch die Nacht sang Helene Fischer das Ding dann später in Deutsch. Zuerst sang das Ding Christina Bach, denn sie hat da auch tatsächlich mit ihrem Kugelschreiber in dem Titel sich verewigt. Take a Breath. 8:16, ja, eine Minute nach 8:45 haben wir es in der Zwischenzeit. Der nächste Song beruht auch auf einem englischen Original und zwar von Blondie. Call Me heißt er. Wir hören eine deutsche Fassung mit Marianne Rosenberg. Ruf an. Gleich in wenigen Sekunden geht's los. Hieß das nicht eigentlich? Ruf mich an. 090 Gernot. Die Sendung bleibt jugendfrei. Nicht wieder hier so eine Nummer unter dem Motto:
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0: im Original von Blondie, Deborah Harry oder Debbie Harry. Und hier in der deutschen Fassung, in einer der deutschen Fassungen, so muss man ja sagen, gibt ja ein paar mehr, von Marianne Rosenberg. Aber ich glaube, sie war die erste mit einer deutschen Fassung. Ruf an. 8:21, 9:09. Jetzt gibt's den versprochenen Beitrag und dann eine schöne Nummer aus den 80ern mit Annika. Ja, ihr kennt schon, da, Japanese Boy und sowas. Ah, die hat noch ein bisschen mehr gesungen. Unter anderem Ooh, Shubidoo, Too Lang. Das Ding ziehen wir uns dann rein. Aber erst der Beitrag. Die bequeme Variante ist nicht immer die erfolgreichere. Diese Erfahrung haben 33 Läufer des Berlin-Marathons machen müssen. Wie die Organisatoren am Donnerstag mitteilten, starteten diese Sportler im September wie alle anderen auch am Charlottenburger Tor auf der Straße des 17. Juni. Zwischendurch jedoch seien sie nicht gelaufen, sondern vielmehr U-Bahn gefahren, um die Strecke zu verkürzen. Jetzt seien sie disqualifiziert und aus den Ergebnislisten gestrichen worden. Der Betrug flog schnell auf. Offenbar hatten die Sportsfreunde ihre am Fuß befestigten Chipkarten vergessen, mit deren Hilfe alle 5 Kilometer Zeitkontrollen durchgeführt werden. Nach Angaben der Organisatoren liefen die meisten immerhin bis zum 25. Kilometerpunkt. Einige waren dann wieder ab Kilometer 40 dabei. Im Ziel jedenfalls hätten sie sich alle Medaillen abgeholt.
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0: Annika, die Schottin. Ja, oh, Schubidu-Du-Leng hier in meiner Sendung, der Morgen mit Gernot, 8 Uhr und na gleich 27 Minuten, na, 3 Minuten vor 8:30. Spielen wir noch einen kurzen und dann wenden wir uns den Wetterdaten zu. Daniel Boone singt Beautiful Sunday und jetzt denkt ihr, jetzt ist er kaputt. Der Fairness-Filter. Nee, ist er nicht. Die Nummer hat Daniel Boone tatsächlich auch in Deutsch eingesungen. Hören wir uns an. Bitteschön.
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0: Nicht schlecht, wa? Daniel Boone in Deutsch. Ja, im Original singt er das Ding in Englisch. Henna Heuer singt auch eine deutsche Fassung von diesem Song. Und hier mal vom Meister persönlich in Deutsch. 8 Uhr und 30 Minuten, ganz genau 8:30. Wir wenden uns jetzt den Wetterdaten zu. Und dann gibt's ein paar Verbrauchertipps und eine schöne Nummer von Cool and the Gang, Ladies Night. Zuvor gucken wir mal, was denn der liebe Kurt mir zurecht unkt. Ihr wisst, seines Zeichens Wetterfrosch. Ja, gibt er mir die aktuellen Temperaturen von den 16 Urbs daneben, Landeshauptstädten unserer 16 Bundesländer, in alphabetischer Reihenfolge. Haha, niemand hat Sonne von den 16 Landeshauptstädten. Nur die Landeshauptstadt Gernot, die hat immer Sonne im Herzen. Gernot, die Daten. Berlin 19 Grad stark bewölkt, Bremen 18 Grad einzelne Schauer, in Dresden 21 Grad stark bewölkt, Düsseldorf meldet 21 Grad und Regen, in Erfurt 20 Grad einzelne Schauer möglich, in Hamburg 17 Grad einzelne Schauer möglich, dann in Hannover 19 Grad stark bewölkt, Kiel meldet 16 Grad stark bewölkt, in Magdeburg 20 Grad stark bewölkt, Mainz 19 Grad auch dort stark bewölkt, in München 20 Grad wechselnd bewölkt, in Potsdam 19 Grad stark bewölkt, Saarbrücken 19 Grad einzelne Schauer möglich, in Schwerin 17 Grad stark bewölkt, Stuttgart hat 20 Grad und wechselnd bewölkt und wie immer zum Schluss Wiesbaden 19 Grad und stark bewölkt. Die Wetteraussichten sehen wie folgt aus. Heute wird es in Deutschland wechselhaft. Besonders im Süden und Südosten besteht teils Unwettergefahr mit kräftigen Gewittern, Starkregen, Hagel und Sturmböen. Im Tagesverlauf kommt von Westen kühlere Luft. Danke, lieber Kurt. Dir ein schönes Loch im Hemde. Hüpft schön durch die Gegend. Pass auf, dass das Bier nicht verschüttet beim Schütten, beim Hüpfen. Ne? Und dann hören wir uns Montag wieder. Allen anderen ebenfalls ein schönes Wochenende. Nun wie alles besprochen.
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0: Funky Music vom Feinsten mit Cool and the Gang und Ladies Night um 8 Uhr und 36 Minuten, 6 Minuten nach halb 9 in der Zwischenzeit schon. So, was soll ich euch sagen? Schluss, zu Ende, aus, vorbei. Nee, noch nicht. Noch haben wir reichlich über 20 Minuten zusammen zu tun. Aber Jürgen Drews, der weiß ein Lied davon zu singen. Von Schluss zu Ende, aus, vorbei. Bitteschön.
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0: Dann gucken wir mal, wer am 28. August Geburtstag hat oder hätte. Johann Wolfgang von Goethe, deutscher Dichter und Staatsmann. 1749 geboren, verstarb er im Superalter mit 82 Jahren 1832. Und die DDR, Leute unter euch, die werden sich entsinnen können an diesem grünen 20-Mark-Schein. Da war er immer drauf. Ja? So ein Goethe, der hat schon über viele Hürden geholfen. Gernot. Wen haben wir denn noch als Geburtstagskind hier so auf an und der Pfanne und sowas? David Soul, den kennen wir noch, na, den kennen wir, na klar. Er verstarb 2024 im Alter von 80 Jahren und hat ebenfalls, hätte er heute Geburtstag gehabt. Des Weiteren haben wir noch, nee, das ist hier eine SPD-Politikerin, die will Brandmauer, gut, wird sie auch nicht genannt, kriegt sie ihre Brandmauer, hat sie Pech gehabt. Keine Gratulation, kein nichts, kein gar nichts. Außerdem ist das ja, jetzt sehe ich gerade, das ist ja die, die den Ben zurechtfalten wollte und den da, nee, die wird sowieso nicht genannt. Fürchterlich, die Braut. Jennifer Coolidge, die wird genannt, US-amerikanische Schauspielerin. 65 Jahre alt wird sie heute. Herzlichen Glückwunsch dafür. Dann haben wir noch auf der Pfanne Leanne Rimes, ja, US-amerikanische Country- und Popsängerin sowie Grammy-Preisträgerin. Wird heute 44 Jahre alt. Vorige Stunde haben wir sie singen lassen. Jetzt lassen wir singen Geburtstagskind Shania Twain. Die kanadische Sängerin und Songwriterin sowie Grammy-Preisträgerin wird heute 61 Jahre alt. Herzlichen Glückwunsch auch allen anderen Geburtstagskindern des Tages. I'm gonna get you good, hören wir von Shania Twain.
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0: Megastar Shania Twain und Geburtstagskind des Tages, I'm gonna get you good, hier in meiner Sendung Der Morgen mit Gernot. 8:47 haben wir es, 9:45. Hardy und Heroes, gibt's 3 Teile, ja, habe ich schon ein paar Mal vorgestellt. Vielleicht hat es der ein oder andere noch nicht gehört. Heute hören wir mal den 3. Teil, Grenzenlos. Gleich in wenigen Sekunden.
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0: Hardy und Heroes und Grenzenlos, der Part 3 hier. Wie gesagt, gibt es drei Teile von. Eben hörten wir den dritten. So ihr Lieben, jetzt wird noch mal ein bisschen gekuschelt, bevor ich euch dann ins Wochenende schicke. Aber erst noch mal ein bisschen ankuscheln mit dem größten Samenzieher Gernot. Die Sendung bleibt jugendfrei. Den besten Kuschelsong von den Hollies. The Air That I Breathe. Ach, was schön aber auch.
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0: Am bekanntesten von den Hollies, wie eben gehört, aber Albert Hammond und Champagne und auch Olivia Newton-John haben die Nummer auch mal eingesungen. Wir haben es 8 Uhr und 56 Minuten, 4 Minuten vor Schluss, 4 Minuten vor 9. Ted Herold macht das Schlusslicht. Ich bin ein Mann, also singt Ted Herold. Ich wünsche euch ein zauberhaftes Wochenende, würde mich freuen, wenn wir am Montag wieder in die neue Woche starten, aber jetzt ist erstmal Loch im Hemde angesagt. Und was gibt's noch zu sagen? Viel Spaß jetzt, na klar, mit den folgenden Sendungen. Morgen früh, nicht vergessen, von 8 bis 10 Uhr, das Radiofrühstück mit Conny und Horst. Sehr empfehlenswerte Sendung von 8 bis 10, das Radiofrühstück mit Conny und Horst. Ich mache wie immer einen Fisch und schwimme davon und die zünftige Verabschiedung geht so. Diener nach links, Diener nach rechts. Tschüss, tschüss, ihr Lieben, macht's Schmugge. Euer Gernot aus dem wunderschönen Märkisch-Oderland. Willst du noch was sagen? Nee. Tschüss!
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1: Mit Julia Fritz. Nach der Sturzflut in Nepal und Tibet steigt die Zahl der Todesopfer weiter. Mein Kollege Patrick berichtet.
2: Inzwischen sind mindestens 362 Menschen ums Leben gekommen. Mehr als 1300 werden vermisst. Darunter befinden sich nach Angaben von Trekkingagenturen auch 8 Deutsche.
1: Der verurteilte Windkraftbetrüger Hendrik Holt ist offenbar auf der Flucht. Der Gefangene kehrte nach einem Freigang nicht ins Gefängnis zurück. Holt hatte mit teilweise erfundenen Windparkprojekten Millionen kassiert und saß zuletzt im offenen Vollzug. Die Polizei fahndet nach ihm. Polizei und Zoll haben im Hamburger Hafen 1,5 Tonnen Crystal Meth sichergestellt. Die Drogen im Wert von mehr als 28 Millionen Euro waren in Reissäcken aus Pakistan versteckt. Entdeckt wurde die Lieferung bei einer Röntgenkontrolle. Die Polizei geht mit Razzien gegen die verbotene rechtsextreme Artgemeinschaft vor. Meine Kollegin Petra berichtet.
3: Durchsuchungen gibt es in 5 Bundesländern, darunter Niedersachsen und Nordrhein-Westfalen. Hintergrund ist der Verdacht, dass sich Mitglieder trotz des Verbots weiter getroffen haben. Laut Spiegel sollen daran auch AfD-Politiker aus Sachsen-Anhalt beteiligt gewesen sein.
1: Nach langem Tarifstreit gibt es eine Einigung. Beschäftigte in tarifgebundenen Unternehmen bekommen zunächst 3% mehr Geld, ab Mai 2027 weitere 2%. Auch die Ausbildungsvergütungen steigen. Damit sind vorerst auch drohende Warnstreiks vom Tisch. Soweit die Meldungen.
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1: Wir stehen kurz vor September, der 28.08.2026, und so ganz lang ist es nicht mehr. Das letzte Wochenende steht an und dann geht es schon so ganz, ganz langsam Richtung 1. September, heißt der meteorologische Herbstanfang, und wir starten so ganz langsam in den Herbst. Aber nicht nur in den Herbst, sondern auch in diese Sendung. Punkt 9 interaktiv an diesem 28.08.2026. Mein Name ist Rick Moreno. Einen schönen Vormittag allen Hörern. Schön, dass ihr mit dabei seid, und es gibt wieder Schlager und Oldies für euch. Ganze 3 Stunden in diesem Vormittagsprogramm.
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0: am Tag, als Conny Kramer starb. Gerade gehört Musik von Juliane Werding. Und damit euch nochmals einen schönen Vormittag zu Punkt 9 interaktiv. Es ist wieder soweit. Und ich habe es euch vorhin gesagt. Wir starten nämlich nach diesem Wochenende ja in den Herbst so ein bisschen rein. Es ist noch nicht der Herbstanfang, aber es ist der meteorologische Herbstanfang, nämlich ab dem 1. September. Und da ja kann man schon mal so ein bisschen sehen, dass es dann auch vielleicht sogar schon so ein bisschen Richtung Herbst geht, wenn dann schon die ersten Blätter von den Bäumen fallen. Wir lassen uns mal überraschen, aber auch im Herbst bieten wir euch wie immer die schönsten Sendungen oder eben auch Punkt 9 interaktiv. Und da gibt's auch wieder ganz, ganz viele tolle Tipps und Ideen für den Herbst 2026. Wir kommen jetzt aber mal zu meinem Kollegen Christoph Thuhl, denn der hat einfach mal das Jugendwort des Jahres gesucht. Was das Ganze auf sich hat, das erklärt er euch am besten selbst. Hier ist Christoph Thuhl.
1: Von Ausrastern über Entschuldigungen bis zu bedeutungslosen Allzweckantworten ist alles mit dabei. Einmal im Jahr ruft der Langenscheid Verlag zur Abstimmung über das Jugendwort des Jahres auf. Wählen darf, wer zwischen 11 und 20 Jahren alt ist. 10 Begriffe oder Wortschöpfungen haben es in die finale Auswahl für das Votum geschafft. Und das hier sind die verbalen Kandidaten. Die Zahl 77. Da der Trend um die Wortkonstruktion aus den USA stammt, wird es im Englischen genau umgekehrt als im Deutschen ausgesprochen, also 6-7. Bekannt wurde die Formulierung vor allem durch die Verbreitung über die bei Jugendlichen besonders beliebte Plattform TikTok, Basketball-Memes oder den Song Dude 6-7 des Rappers Skrilla. Eine konkrete Bedeutung versteckt sich nicht hinter der Zahlenfolge. Jugendliche nutzen sie daher zu nahezu jeder Gelegenheit. Nominiert wurde auch das Wort Crash Out. Verwendet wird es, wenn jemand komplett die Fassung verliert oder extrem emotional reagiert, manchmal auch in ironischer Form. Langenscheid liefert dafür das Beispiel: Wenn mein Akku gleich ausgeht, gehe ich Crash Out. Ein bereits bekannter Kandidat auf der Auswahlliste: Digger. Kann je nach Situation als persönliche Anrede herhalten, ähnlich wie Bruder oder verkürzt auch Bro, abgeleitet vom englischen Begriff Brother, Kumpel oder auch als Anrede für jedermann. Ebenfalls verstärkt durch TikTok gelangte die Formulierung "Du bist gut genug" in den jugendlichen Sprachgebrauch. Sie stammt aus dem Song der Interpreten Kitschkrieg, Blumengarten und Shireen David. Inzwischen gibt es dazu zahllose Memes, Interpretationen und Parodien. Hinter dem nächsten Nominierten verbirgt sich Lob und Zustimmung. Wenn etwas als richtig gut gewertet wird, dann ist es laut Langenscheid Verlag gute Käse. Zum Beispiel der Song, der ist wirklich gute Käse. Nicht neu im Sprachgebrauch, aber aus Sicht des Langenscheids Verlag derzeit wieder verstärkt auf dem Vormarsch ist der Macker. Passend für einen oder den festen Freund oder Kumpel, meist mit ironischer Bedeutung. Das Wort Peak steht ebenfalls zur Auswahl und entspricht nahezu seiner wörtlichen Übersetzung aus dem Englischen, wo es dem Gipfel entspricht. Damit ist in der Jugendsprache der Höhepunkt von etwas erreicht oder es steht für etwas, was nicht mehr übertroffen werden kann. Mit dem nächsten Begriff Ragebait sind Inhalte in sozialen Medien gemeint, die Aufmerksamkeit erregen und oft auch provozieren sollen. Etwa provokante Thesen, Falschbehauptungen oder abstruse Meinungen. Häufig gelingt es auf diese Weise, eine große Reichweite für Beiträge zu erlangen. Mit auf der Liste der Nominierten steht auch Schere, ein Begriff aus der Gaming-Szene. Dort wird er genutzt, um sich für einen Fehler zu entschuldigen. Mittlerweile kann er aber auch in quasi jeder Alltagssituation als Entschuldigung dienen. Etwa wie: Schere, hab mich wochenlang nicht gemeldet. Der Kandidat Super stammt laut Langenscheid aus dem Türkischen und entspricht dem Wort Super. Bekannt geworden ist die Floskel demnach durch ein virales Video eines Ultramarathonläufers, der nach seinem Rennen auf die Frage, wie es ihm gehe, mit Super antwortete. Und unter diesen Kandidaten kann ab sofort bis einschließlich zum 20. August abgestimmt werden. Dann werden zunächst die Top 3 unter den potenziellen Jugendwörtern gekürt, unter denen dann abermals gewählt werden kann. Welches Wort es an die Spitze des Rankings geschafft hat, soll am 10. Oktober verkündet werden.

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aus meinem Kopf. Musik von Matthias Reim gerade gehört, der auch schon lange im Geschäft ist. Unter anderem dann schon wirklich große Hits produziert hat, wie Verdammt, ich lieb dich. Oder eben andere Größen des deutschen Schlagers mitproduziert hat. Zum Beispiel Michelle, mit der er mal zusammen war. Oder eben auch Christine Stark, mit der er aktuell zusammen ist. Also da gibt es schon die eine oder andere, die er dann wirklich unterstützt hat. Und selber Musik, klar, macht er auch. Und das wirklich richtig professionell. Ihr hört eure Lieblingssendung Punkt 9 Interaktiv an diesem Freitagvormittag. Nochmals Dankeschön, dass ihr dabei seid. Und wenn ihr Lust habt, gerne dann auch teilen oder eben weitererzählen. Ich freue mich über jeden einzelnen Hörer, der mit dabei ist. Und dann mache ich in der Zeit mal so ein bisschen Musik von Chrissy mit. Genau hier, so heißt dieser Song.

0: Das Deutschlandwetter.
1: Das Deutschlandwetter für diesen Freitag, den 28.08.2026. Und da gibt es Temperaturen bis zu 26 Grad. In einigen Teilen Deutschlands gibt es auch bis zu 23 Grad. Es bleibt allerdings etwas regnerischer. Es gibt immer mal wieder Gewitter oder eben auch Regen. Am Samstag dagegen sieht es nicht anders aus. Da gibt es nämlich auch Niederschlag, aber es wird zumindest in Teilen Deutschlands etwas freundlicher werden. Die Temperaturen maximal bei 24 Grad. Kommt gut durch diesen Freitag.

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1: Hits, die damals mal absolut legendär waren. Wer erinnert sich nicht an die größten Hits auf Schallplatte? Ich weiß nicht, ob ihr noch einen Schallplattenspieler zu Hause habt, aber Schallplatte war ja damals in. Ne? Ob es die eben die große war oder ob es eben die kleine war, ja, da musste man dann immer, ihr kennt das, in der Mitte diesen komischen Knopf reinmachen, dass man die kleine Platte abspielen konnte. Aber es war lustig, es war toll und ich erinnere mich auch noch so ein bisschen dran zurück. Und wir haben mal eine Hörerumfrage gemacht und haben mal die Hörer befragt, wie schaut es eigentlich bei euch aus? Welches war eure erste Schallplatte? Vielleicht erinnert ihr euch auch noch daran. Und wir hören mal rein, drei Hörer haben wir befragt und die haben uns Antworten auf diese Frage gegeben.
2: Die allererste, die ich mir tatsächlich selber gekauft habe, waren die No Angels, The Rivers of Joy. Das weiß ich bewusst noch 2001, dass ich mir diese Single käuflich erworben habe.
3: Meine erste Schallplatte war von Modern Talking und gekauft habe ich sie mir damals in Moskau, weil ich an der Erdgasstraße gearbeitet habe. Aber leider habe ich sie nicht mehr. Im Laufe der Jahre ist sie verloren gegangen. Aber es macht nichts. Musik bleibt Musik.
4: Also ich habe noch CDs und ich habe auch noch LPs. Und meine erste LP, die ich gekauft habe, war von Frank, die erste Schallplatte von Frank Schöbel. Die ich auch immer noch habe, die steht bei mir im Schrank.
1: Gerade gehört zum Thema Schallplatten. Welches war denn so meine erste Schallplatte? Die Manuela, der Gerd und der Dirk. Alle drei haben uns ihre Schallplatte mal genannt. Und wir machen jetzt weiter mit der schönsten und besten Musik. Noch ein bisschen Sommer, bis es dann nächste Woche so langsam in den Herbst geht. Im Wagen vor mir, Henry Valentino gibt's jetzt für euch.
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0: Der schönste und beste Mix auch an diesem Freitag mit Punkt 9 Interaktiv. Mein Name ist Rick Moreno. Nochmals allen Hörern, die jetzt neu dazugekommen sind, einen schönen Vormittag. Und wenn ihr gerade noch keinen Urlaub hattet, dann vielleicht mal den Campingwagen mitnehmen und irgendwo Camping machen. Denn Camping wird immer schöner und immer beliebter, auch außerhalb der Ferien. Was das Ganze auf sich hat, hören wir jetzt mal.
1: Camping außerhalb der Ferien wird immer beliebter. Ruhigere Plätze, angenehme Temperaturen und oft günstigere Preise machen die Nebensaison attraktiv. Und Vorteilskarten mit Festtarifen machen das Ganze noch erschwinglicher, sagt Hubertus Seifert vom Campingspezialisten AXI.
2: Bei der Campingcard AXI sind je nach Campingplatz 2 Personen, Stellplatz, Strom, Wasser oder Dusche und oft sogar ein Hund enthalten. Die Campingcard gilt auf mehr als 3000 Teilnehmerplätzen, aber eben auch nur dort. Nicht überall, wo man ein grünes AXI-Schild sieht, wird auch diese Karte gewährt, sondern nur auf denen mit dem CC-Campingcard-Logo.
1: Aber auch in der Nebensaison werden freie Stellplätze knapp. Bei beliebten Zielen wie dem Gardasee, Venetien, Katalonien oder der Côte d'Azur lohnt sich eine frühzeitige Buchung. Am einfachsten funktioniert das digital.
2: Stellplätze lassen sich bequem suchen, vergleichen und häufig direkt reservieren. Viele nutzen dafür inzwischen Apps, weil alle wichtigen Informationen sofort griffbereit sind. Auch die Campingcard gibt es inzwischen fürs Smartphone.
1: Camping außerhalb der Hauptsaison bietet für viele die passenden Voraussetzungen. Paare schätzen die entspannte Atmosphäre, Großeltern sind mit ihren Enkeln unterwegs und auch Hundebesitzer profitieren von mehr Ruhe auf den Campingplätzen.
2: Entscheidend ist, den passenden Campingplatz für die eigenen Pläne auszuwählen und rechtzeitig zu buchen. Darum die Empfehlung, wer den Caravan-Salon besucht, findet dort viel Anregung und kann sich rund ums Campen in der Nebensaison informieren. Man findet uns in der Halle 7.
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0: heißer Sommer von Mella. Und man muss ja wirklich sagen, wir hatten ja in diesem Sommer wirklich mal heiße, heiße Tage. Aber auch wenn dann wirklich schon der meteorologische Herbstanfang so ganz, ganz langsam vor der Tür steht, muss man sagen die Wettermeteorologen zumindest einen guten September voraus. Denn man sagt, es soll nochmal richtig, richtig heiß werden. Wir lassen uns mal überraschen, ob es dann am Ende wirklich so ist. Euch nochmals einen schönen Vormittag. Und jetzt gibt es mal den Comedy Fun Fact von mir, nämlich Kaffee. Darum geht es diesmal. Hier ist euer Fun Fact des Tages.
1: Wusstest du, dass Kaffee eigentlich eine Frucht ist? Die Kaffeebohne steckt nämlich in einer kleinen roten Kaffeekirsche. Und jetzt kommt's. Der Kaffee, den wir morgens trinken, ist eigentlich der geröstete Samen einer Frucht. Heißt also, wenn du morgens Kaffee trinkst, kannst du theoretisch sagen, ich esse Obst. Also denk daran, Kaffee ist gesund. Zumindest für die Ausrede.
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0: Roberto Blanco, ein bisschen Spaß muss sein. Und gleich in der zweiten Stunde gibt's auch noch richtig schön Spaß für euch, denn wir haben noch die ein oder anderen wirklich richtig tollen Themen mit dabei. Und wir haben Musik von Anna-Maria Zivkov mit Plan A, ihre neue Single. Dann von Vanessa Mai in Fall in Love, neue Single. Und Roy Black wird dabei sein. Du bist nicht allein. Wer kennt ihn nicht noch, diesen wirklich wahnsinnig tollen Hit? Und dann werden wir unter anderem nochmal Reiserecherche machen in der zweiten Stunde. Es gibt unseren Star der Woche und das Daily Update. Ganz, ganz viel mit Rezept. Die zweite Stunde hat's also wie immer faustdick in sich. Bis gleich.
1: Diese Hits gibt es in der zweiten Stunde für euch zu hören.

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1: Ich bin Petra, guten Morgen. Die Spitzen von Union und SPD setzen heute ihre Beratungen in Münster fort. Im Mittelpunkt stehen die Rente sowie Reformen bei Steuern, Gesundheit und Pflege. Verbraucherschützer fordern auch in Deutschland strengere Social-Media-Regeln für Jugendliche. Dazu könnten Zeitlimits und nächtliche Sperren gehören. Hintergrund sind neue Jugendschutzvorgaben für Meta in den USA. Mehr als 11 Jahre nach dem Germanwings-Absturz beginnt heute ein neuer Schmerzensgeldprozess. 30 Hinterbliebene fordern vom Bund jeweils bis zu 110.000 Euro. Sie werfen den Behörden vor, die Flugtauglichkeit des Co-Piloten nicht ausreichend überwacht zu haben. Ein neuer europäischer Wettersatellit ist ins All gestartet. Er soll künftig Warnungen vor Stürmen und Sturzfluten verbessern und bei der Überwachung von Waldbränden helfen. In NRW gibt es immer mehr vollautomatische Postfilialen. Rund 35 Poststationen bieten rund um die Uhr den Versand von Paketen und Briefen an, ohne Personal vor Ort. Vor allem in ländlichen Regionen wird die Entwicklung kritisch gesehen. NRW will bei der Förderung von Medienkompetenz sparen. Die Mittel sollen im kommenden Jahr von rund 920.000 auf 700.000 Euro sinken. SPD und FDP kritisieren die Kürzungen besonders mit Blick auf Social Media und Desinformation. Soweit die Nachrichten.
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1: Die zweite Stunde Punkt 9 interaktiv. Mein Name ist Rick Moreno und ich habe es bereits schon in der ersten Stunde gesagt. Der meteorologische Herbstanfang steht bevor, der 1. September. Da ist nämlich meteorologischer Herbstanfang. Heißt im Großen und Ganzen auch die Radios stellen teilweise so ein bisschen um von Sommer auf Herbst und wir machen das Ganze für euch natürlich auch und bereiten euch so ein ganz, ganz kleines bisschen auf den Herbst vor. Damit Ihnen euch nochmals einen schönen Vormittag, schön, dass ihr dabei seid in der zweiten Stunde und wir haben für euch weiterhin Schlager, Oldies und eben auch die ein oder anderen interessanten Informationen sowie Beiträge in dieser zweiten Stunde. Schönen Vormittag allen!
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In dieser zweiten Stunde auch für euch der schönste und beste Mix an diesem Freitag. Schönen Vormittag. Wie gesagt, nochmal allen, die dabei sind. Und viele haben mich ja auch angefragt, Mensch Rick, es wäre doch auch mal bei dieser wirklich tollen Sendung schön, vielleicht mal so einen zweiten mit dabei zu haben. Vielleicht eine Frau oder vielleicht eine zweite männliche Stimme, die mit dir vielleicht zwischendrin mal zusammen moderiert oder vielleicht als Gast da ist. Wir werden alles tun, um das für euch auch umzusetzen. Vielleicht den einen oder anderen Gast mal mit dabei zu haben, der mich dann hier wirklich unterstützen wird bei dieser Sendung Punkt 9 Interaktiv. Und ich mache jetzt erstmal weiter mit Musik, denn es gibt eine ganz neue Single von Vanessa Mai. Ach ja, und ich muss sagen, die gefällt mir. Gefällt mir richtig gut. Hört einfach mal selbst rein.

0: Neonlicht war das hier gerade gehört. Schöner, schöner Song mit Komm, wir lassen los. Und für die einen oder anderen, die dann auch ihre Reise mal erlebt haben in diesem Sommer 2026 oder vielleicht doch schon auf den Herbst schielen, ja, die können zumindest eines sicher sagen, vielleicht wird der Urlaub perfekt oder aber es geht alles Mögliche schief und ja, vielleicht gibt es dann das ein oder andere Problem mit dem Hotel oder irgendwas anderes funktioniert nicht richtig. Man kennt das selber, ne? Wir haben die große Reise-Recherche gemacht und was kann denn alles passieren oder beziehungsweise, ja, wie sieht das Ganze aus? Wir hören mal rein.
1: Eine Urlaubsreise kurzfristig abzusagen kann schnell teuer werden. In so einem Fall übernimmt eine Reiserücktrittsversicherung die Stornokosten, sofern ein versicherter Grund vorliegt. Und davon gibt es viele.
2: Ja, Jahre her, da mussten wir 2 Tage vor Abreise den Urlaub canceln, weil wir einen Wasserschaden im Keller hatten.
3: Ich bin mal eine Woche vor dem Urlaub entlassen worden und dann war die Jobsuche natürlich wichtiger und ich habe den Urlaub dann tatsächlich abgesagt.
4: Ja, letztes Jahr erst. Knöchel gebrochen, ab ins Krankenhaus und den Italienurlaub verschoben.
1: Wenn solche Probleme während der Urlaubsreise auftreten, hilft eine Reiseabbruchversicherung. Sie erstattet nicht genutzte Reiseleistungen oder sogar Mehrkosten bei der Rückreise. Und auch eine Auslandsreise-Krankenversicherung ist eine Überlegung wert. Sie übernimmt Behandlungskosten, Krankenhausaufenthalte bis hin zum Rücktransport nach Hause. Was es dabei zu beachten gilt, weiß Manuela Stussack-Wermeling von der LVM-Versicherung.
5: Ganz wichtig ist es nicht abzuwarten, sondern sich wirklich frühzeitig Hilfe zu holen. Viele Versicherungen, auch die LVM, bieten zum Beispiel einen 24-Stunden-Notruf an oder es gibt auch digitale Angebote via App. Und darüber lassen sich zum Beispiel Ärzte finden, Sprachprobleme überbrücken oder notwendige Schritte organisieren.
1: Und wenn es im Urlaub Probleme mit dem Reiseveranstalter wegen nicht erbrachten Leistungen gibt, greift die Rechtsschutzversicherung. Wichtig ist, dass diese Ansprüche möglichst umgehend vor Ort geltend gemacht werden. Der passende Versicherungsschutz gehört neben Kleidung und Reisepass also definitiv mit ins Urlaubsgepäck.
5: Wer gut vorbereitet ist, kann im Ernstfall schnell handeln und hat im Hintergrund jemanden, der sich kümmert. So ist man deutlich entspannter.

0: Das Deutschlandwetter.
1: Das Deutschlandwetter für diesen Freitag, den 28.08.2026. Und da gibt es Temperaturen bis zu 26 Grad. In einigen Teilen Deutschlands gibt es auch bis zu 23 Grad. Es bleibt allerdings etwas regnerischer. Es gibt immer mal wieder Gewitter oder eben auch Regen. Am Samstag dagegen sieht es nicht anders aus. Da gibt es nämlich auch Niederschlag. Aber es wird zumindest in Teilen Deutschlands etwas freundlicher werden. Die Temperaturen maximal bei 24 Grad. Kommt gut durch diesen Freitag.
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0: Wer kennt ihn nicht? Einer mit der größten, eigentlich eine Legende. Und man muss wirklich sagen, er hat selber wirklich richtig, richtig tolle Hits rausgebracht. Einen Song von ihm werden wir gleich hören. Und jetzt werde ich euch nicht weiter auf die Folter spannen, denn es geht um Freddy Breck, unseren Star der Woche. Und Rote Rosen war einer seiner größten Hits. Wer erinnert sich, wie gesagt, an diesen Song nicht? Und wir hören mal rein in seinen Rückblick. Und dann gibt's gleich die Roten Rosen hier zu hören.
1: Heute ist unser Star der Woche ein Mann, der Schlager und klassische Musik auf ganz besondere Weise verbunden hat. Freddy Breck. Geboren wurde er 1942 als Gerhard Breker in Sonneberg. Aufgewachsen ist er in Hagen. Seine Karriere begann zunächst ganz unspektakulär. Neben seiner Ausbildung trat er als Sänger und Entertainer auf. Der große Durchbruch kam dann 1972 mit Überall auf der Welt, einer modernen Schlagerversion des Gefangenenchors aus Verdis Oper Nabucco. Danach ging es Schlag auf Schlag. Bianca, Hallihallo und natürlich sein wohl bekanntester Hit Rote Rosen machten Freddy Breck zu einem der großen Schlagerstars der 70er Jahre. Rote Rosen erreichte in Deutschland Platz 2 und wurde mit einer goldenen Schallplatte ausgezeichnet. Auch international war Breck erfolgreich und veröffentlichte seine Musik sogar in mehreren Sprachen. Später arbeitete er unter anderem als Komponist, Produzent und Moderator. Freddy Breck starb 2008, seine Lieder aber sind geblieben. Und deshalb heißt es heute völlig zu Recht Freddy Breck, unser Star der Woche.

0: Der Junge mit der Munter Monika, Bernd Klüver war das. Und wir kommen jetzt mal zu Sven, denn der hat für euch das Daily Update für den heutigen 28.08.2026 und da hören wir mal rein.
1: Es ist Freitag, hier ist das Daily Update, damit einen schönen 28. August zusammen. Letzte Woche noch Sonnenfinsternis und heute Morgen gab es eine Mondfinsternis. Da haben aber die meisten definitiv noch geschlafen, so früh war das. Denn in den frühen Morgenstunden wanderte der Mond durch den Schatten der Erde und wurde dabei sichtbarer dunkel. Zumindest dort, wo es keine Wolken gab. Damit haben wir heute übrigens auch Vollmond und können ab heute alle wieder ein bisschen besser schlafen. Heute Abend startet endlich wieder die erste Bundesliga in die neue Saison und damit auch jedes Wochenende das gleiche Ritual. Mitfiebern, jubeln, diskutieren und vor allem sich über den Schiedsrichter aufregen. Ab heute rollt der Ball wieder in Deutschlands höchster Spielklasse. Den Auftakt machen heute Abend um 20.30 Uhr die Bayern gegen VfB Stuttgart. Wir wünschen allen Fußballbegeisterten ganz viel Spaß in der neuen Saison 2026-2027. Heute wird Leon Rimes 44 Jahre alt. Schon als Teenager startete die US-Amerikanerin so richtig durch und wurde mit ihrer Mischung aus Country und Pop zum Star. Spätestens aber seit Can't Fight the Moonlight aus dem Kinofilm Coyote Ugly kennt ihre Stimme einfach fast jeder. 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

Der Hit funktioniert bis heute. Wir sagen aber einfach nur Happy Birthday. It's gonna get to your heart. Ein Track, der ebenfalls bis heute funktioniert, ist definitiv dieser hier.

Heute vor 33 Jahren stand Mr. Wayne von Culture Beat ganz oben in den Charts und blieb dort auch wochenlang. Der Song wurde zu einem der größten Eurodance-Hits der 90er. Mr. Wayne läuft auch heute noch auf jeder guten Party. Und das war das Daily Update vom 28. August. Übrigens, heute ist Tag der Radiowerbung. Die allererste Radiowerbung war übrigens für Immobilien. Und ich glaube, das passt, denn schon damals musste man offenbar sehr kreativ sein, um jemanden eine Wohnung schmackhaft zu machen. Schönes Wochenende zusammen. Sven Weikam, Daily Redaktion.

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1: Ihr hört euren Lieblingssender hier und das mit mir, mit Rick Moreno. Und auch wenn es draußen dann wirklich regnet und es wirklich nicht so toll ist und vielleicht dann doch ein bisschen kühler auch wird, nicht ganz so kühl, okay, ich sag mal 23, 26 Grad ist ja nicht kühl, aber wenn es dann doch so ist, dass es regnerisch ist und man wirklich gar keine Lust hat, großartig zu kochen, gibt's vielleicht da ein schönes Zauberrezept von diesem Rick von Punkt 9 Interaktiv. Und wir machen jetzt mal eine schöne Tomaten-Linsensuppe. Dazu gibt's jetzt das Rezept. Stift und Zettel also holen und schön mitschreiben. Und vielleicht ist das ja genau euer Rezept für den heutigen Freitag.
2: Genau das richtige Wetter für etwas Warmes auf dem Teller. Und wir haben heute ein Rezept für Sie, das schnell geht, satt macht und wunderbar wärmt. Eine Tomaten-Linsensuppe in nur etwa 15 Minuten. Sie brauchen dafür eine Dose gehackte Tomaten, etwa 100 Gramm rote Linsen, eine kleine Zwiebel, eine Knoblauchzehe, rund einen halben Liter Gemüsebrühe und etwas Olivenöl. Gewürzt wird mit Salz, Pfeffer und ein wenig Paprikapulver. Und so geht's. Zuerst die Zwiebel und den Knoblauch fein hacken. Dann erhitzen Sie etwas Olivenöl in einem Topf und dünsten beides glasig an. Jetzt kommen die roten Linsen dazu, kurz mitrösten, damit sie ihr volles Aroma entfalten. Im nächsten Schritt geben Sie die Tomaten aus der Dose und die Gemüsebrühe hinzu. Alles einmal umrühren und dann etwa 10 bis 12 Minuten köcheln lassen. Die Linsen werden dabei schön weich und die Suppe bekommt eine cremige Konsistenz ganz ohne großen Aufwand. Zum Schluss noch mit Salz, Pfeffer und Paprikapulver abschmecken. Und schon ist Ihre wärmende Mahlzeit fertig. Unser Tipp? Wer mag, kann noch frische Kräuter oder einen Klecks Joghurt darüber geben.

Das war's mit der zweiten Stunde bei Punkt 9 Interaktiv. Gleich geht's in die dritte Stunde. Und auch in der dritten Stunde wird's noch richtig interessant und spannend für euch, denn wir gehen nochmal auf den Schulstart, denn die Schulen in Nordrhein-Westfalen haben jetzt auch wieder begonnen und man muss ja wirklich sagen, viele Kinder haben sich darauf vorbereitet und viele Eltern haben viel Geld ausgegeben für den Schulstart. Da geht es unter anderem in der dritten Stunde drum. Dann gibt es das Wochenhoroskop und es gibt noch das Wissensquiz und vieles weitere mehr. All das gleich mit mir, mit Rick Moreno bei Punkt 9 Interaktiv.

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1: Ich bin Petra, guten Morgen. Die Spitzen von Union und SPD setzen heute ihre Beratungen in Münster fort. Im Mittelpunkt stehen die Rente sowie Reformen bei Steuern, Gesundheit und Pflege. Verbraucherschützer fordern auch in Deutschland strengere Social-Media-Regeln für Jugendliche. Dazu könnten Zeitlimits und nächtliche Sperren gehören. Hintergrund sind neue Jugendschutzvorgaben für Meta in den USA. Mehr als 11 Jahre nach dem Germanwings-Absturz beginnt heute ein neuer Schmerzensgeldprozess. 30 Hinterbliebene fordern vom Bund jeweils bis zu 110.000 Euro. Sie werfen den Behörden vor, die Flugtauglichkeit des Co-Piloten nicht ausreichend überwacht zu haben. Ein neuer europäischer Wettersatellit ist ins All gestartet. Er soll künftig Warnungen vor Stürmen und Sturzfluten verbessern und bei der Überwachung von Waldbränden helfen. In NRW gibt es immer mehr vollautomatische Postfilialen. Rund 35 Poststationen bieten rund um die Uhr den Versand von Paketen und Briefen an, ohne Personal vor Ort. Vor allem in ländlichen Regionen wird die Entwicklung kritisch gesehen. NRW will bei der Förderung von Medienkompetenz sparen. Die Mittel sollen im kommenden Jahr von rund 920.000 auf 700.000 Euro sinken. SPD und FDP kritisieren die Kürzungen besonders mit Blick auf Social Media und Desinformation. Soweit die Nachrichten.
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1: Die letzte Stunde, Punkt 9, interaktiv an diesem 28.08.2026. Euch nochmals einen schönen Vormittag in dieser dritten Stunde. Es gibt noch das Wochenhoroskop und vieles, vieles mehr. Und wir haben auch Schlager und Oldies für euch bei Punkt 9 interaktiv an diesem Freitag. Mein Name ist Rick Moreno.
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1: Der Schulstart 2026 ist da und mit dem Schulstart 2026 gibt es unter anderem für euch auch vom ADAC mal wieder die ein oder anderen Tipps. Was ist eigentlich wichtig? Gerade auch da aufzupassen, wenn man wirklich als Kind draußen unterwegs ist, ob es zum Bus ist, ob es direkt zur Schule ist, auf dem Schulweg oder wie auch immer. Ja, die wichtigsten Dinge, die erfahrt ihr hier bei uns.
2: Kinder möglichst früh selbstständig zur Schule gehen zu lassen, bringt gleich mehrere Vorteile. Es fördert unter anderem ihre Selbstständigkeit und stärkt ihr Selbstbewusstsein, erklärt Annika Nohe von der ADAC-Stiftung.
3: Und außerdem lernen Kinder gerade dann, wie sie sich richtig im Straßenverkehr verhalten und sammeln so eigene Erfahrungen, die sie später immer wieder brauchen werden. Zudem bedeutet der eigenständige Schulweg auch mehr Bewegung und fördert die Konzentration, hat also auch viele Vorteile.
2: Wichtig ist aber zu beachten, dass nicht jeder Schulweg von Anfang an dafür geeignet ist. Bei gefährlichen Stellen können Schule, Eltern und Gemeinde gemeinsam nach Lösungen suchen.
3: Es gibt gemeinsame Laufbusse, auch durch Eltern begleitet, Schullotsen, neue Zebrastreifen können hier auch schon einiges verändern. Und falls der Weg tatsächlich zu unsicher oder zu lange ist, kann das Kind natürlich auch einen Teil der Strecke mit dem Auto gefahren werden und den Rest dann alleine laufen.
2: Von Elterntaxis rät Verkehrsexpertin Annika Nohe ab. Sie sorgen vor allem für Chaos und Gefahrsituationen vor den Schulen. Sind Kind und Schulweg gut vorbereitet, heißt es üben, üben, üben. Je vertrauter die Strecke ist, desto sicherer bewegen sich Kinder später im Straßenverkehr.
3: Gehen Sie den Weg aktiv mit dem Schulkind ab, üben Sie das mehrfach, gerne auch mit der ganzen Familie, idealerweise zu genau den Zeiten, in denen später auch die Schule beginnt. Das verschafft dem Kind nachher eine gewisse Sicherheit und Routine, die essentiell sind für den sicheren, eigenständigen Schulweg.

0: Manuela mit ihrem Song. Schuld war nur der Bossa Nova und auch das wieder ein absoluter Mega-Hit hier im Radio, denn wir spielen für euch auch die ein oder anderen Oldies. Hier in der dritten Stunde, Punkt 9 interaktiv, und jetzt gibt's das Wochenhoroskop. Heißt, ihr könnt wieder hören, was ist denn gerade da draußen los bei Zwilling, beim Löwen, bei der Jungfrau, bei den Fischen oder eben auch bei allen anderen Sternzeichen. Und wir schauen mit euch zusammen in die Sterne für diese Woche.
1: 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Wassermann.
2: Neue Gedanken gewinnen langsam an Kontur. Beruflich kann ein zunächst unscheinbarer Impuls noch im August eine interessante Entwicklung anstoßen. In der Liebe entsteht Nähe, wenn gemeinsame Wünsche Platz bekommen.
1: Fische.
2: Innere Ruhe hilft Fischen dabei, Wichtiges von Unwichtigem zu entscheiden. Beruflich darf eine Entscheidung noch etwas reifen, bevor sie getroffen wird. Und in der Beziehung sorgt gegenseitige Aufmerksamkeit für ein Gefühl von Geborgenheit.
1: Widder.
2: Die Woche verlangt weniger Tempo und mehr Zielgenauigkeit von Widdern. Beruflich führt entschlossenes Handeln weiter, wenn die Richtung vorher klar bestimmt wurde. In der Liebe kann ein überraschend richtiger Moment besonders intensiv werden.
1: Stier.
2: Veränderungen müssen nicht immer groß sein, um etwas zu bewirken. Beruflich können auch kleine Anpassungen den Alltag spürbar erleichtern. In der Liebe bringt eine gemeinsame Auszeit in dieser Woche neue Wärme in vertraute Nähe.
1: Zwillinge.
2: Abwechslung sorgt für neue Inspiration. Beruflich kann eine beiläufige Unterhaltung einen Gedanken auslösen, der noch länger nachwirkt. In der Beziehung schaffen Humor und Unbeschwertheit eine angenehme, leichte Atmosphäre.
1: Krebs.
2: Das Gespür für die eigenen Bedürfnisse ist bei Krebsen diese Woche besonders ausgeprägt. Beruflich lohnt es sich, unnötige Verpflichtungen kritisch zu hinterfragen. In der Liebe entsteht Verbundenheit durch das Gefühl, auch ohne viele Worte verstanden zu werden.
1: Löwe.
2: Die eigene Wirkung von Löwen entfaltet sich diese Woche eher leise. Beruflich können zum Monatswechsel Gelassenheit und Souveränität mehr überzeugen als ein offensiver Auftritt. In der Liebe sorgt ehrliche Wertschätzung für einen besonders schönen Moment.
1: Jungfrau.
2: Der Wunsch nach Ordnung trifft bei Jungfrauen auf neue Möglichkeiten. Beruflich kann es jetzt sinnvoll sein, einen Plan anzupassen, statt einfach starr daran festzuhalten. In der Beziehung bringt ein spontaner Einfall frische Leichtigkeit in den Alltag.
1: Waage.
2: Eine Entscheidung noch im August sorgt für ganz viel Klarheit. Beruflich lassen sich unterschiedliche Interessen zusammenführen, wenn die eigene Vorstellung deutlich bleibt. In der Liebe kann ein längst überfälliges Gespräch wohltuende Harmonie schaffen.
1: Skorpion.
2: Nicht alles ist auf den ersten Blick so eindeutig, wie es scheint. Beruflich lohnt es sich für Skorpione, genauer einen Blick auf Hintergründe und Zwischentöne zu werfen. In der Liebe bringt ein offener Umgang mit Gefühlen neue Intensität und Vertrauen.
1: Schütze.
2: Die Lust auf neue Eindrücke wächst. Beruflich kann eine ungeplante Gelegenheit interessante Möglichkeiten eröffnen. In der Beziehung sorgt ein kleiner Tapetenwechsel für frische Energie und gemeinsame Vorfreude.
1: Steinbock.
2: Geduld und ein realistischer Blick geben Orientierung. Beruflich können langfristige Entscheidungen jetzt wichtiger sein als schnelle Erfolge. In der Liebe zeigt sich diese Woche Verbundenheit, besonders in der kleinen Selbstverständlichkeit des Alltags.
1: Das war der Blick in die Sterne.
3: Alle Angaben ohne Gewähr.

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0: Das Deutschlandwetter.
1: Das Deutschlandwetter für diesen Freitag, den 28.08.2026. Und da gibt es Temperaturen bis zu 26 Grad. In einigen Teilen Deutschlands gibt es auch bis zu 23 Grad. Es bleibt allerdings etwas regnerischer. Es gibt immer mal wieder Gewitter oder eben auch Regen. Am Samstag dagegen sieht es nicht anders aus. Da gibt es nämlich auch Niederschlag. Aber es wird zumindest in Teilen Deutschlands etwas freundlicher werden. Die Temperaturen maximal bei 24 Grad. Kommt gut durch diesen Freitag.
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0: eure Lieblingshits im Radio bei Punkt 9 interaktiv. Und da sind wir schon beim Thema, ne? Wenn es nämlich darum geht, man will mal einfach jemanden grüßen, ganz, ganz lieb, und hat dann noch einen Musikwunsch. Und das könnt ihr auch tun. Ihr könnt mir zum Beispiel für die nächste Sendung schon gerne mal Infos zukommen lassen. rick-moreno@live.de, also RIC-moreno@live.de, und dann nehme ich gerne auch mal in der nächsten Sendung den einen oder anderen Musikwunsch mit rein. Wichtig ist Schlager oder Oldies, ja. Und wir werden dann aber auch gerne was dazu sagen, wenn ihr die Möglichkeit habt, zum Beispiel einen Text zu machen, wo ihr sagt, Mensch, wäre schon schön, wenn der Rick vielleicht davon was reinnehmt. Ja klar, machen wir gerne. Also einfach mir mal eine E-Mail schreiben, ne? Und dann seid ihr schon mit drin. Jetzt kommen wir zu unserem Wissensquiz, und ihr kennt ja die Auflösung. Die gibt es immer direkt im Anschluss. Es geht um einen Popsänger, und da hören wir jetzt gleich mal rein, und dann gibt's direkt im Anschluss nach diesem Wissensquiz, nach dieser Frage, die direkte Auflösung, und dann gibt's gleich Musik von Charlene im Anschluss. Du willst es doch auch, ihre neue Single.
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2: Was hat der Sänger Mark Forster studiert? Mark Forster verrät nicht viel über sein Privatleben, und dabei wollen wir es eigentlich auch belassen. Fakt ist aber, nach dem Abi begann Mark Forster ein Studium der Rechtswissenschaft, brach dies jedoch nach 4 Semestern ab und vollendete schließlich ein BWL-Studium. Übrigens, Mark Forster heißt nicht wirklich Forster mit Nachnamen. Da seinen richtigen Nachnamen jedoch kaum jemand aussprechen kann, benannte er sich nach der Straße, in der sein erstes Studio beheimatet war, und das war die Forsterstraße in Berlin. Und falls die Antwort jetzt untergegangen ist, es war das BWL-Studium.

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1: Traumfrau von Olaf Henning, gerade gehört. Und ihr hört ja auch immer mal wieder die ein oder anderen Sommersachen noch drin. So ganz, ganz langsam verschwinden die, denn ich hab's euch gesagt, der meteorologische Herbstanfang steht bevor. Wir werden also vom Programm ein bisschen was ändern in den nächsten Tagen. Heißt, uns auch so ein bisschen drauf vorbereiten. Und gerade, wo ihr Olaf Henning gehört habt, auch den kenne ich schon so viele Jahre. Wir sind zusammen bei der gleichen Plattenfirma, nämlich bei Hitmix Music. Und da freue ich mich natürlich immer wieder, den einen oder anderen Künstler mit reinzunehmen, den ich dann hier auch präsentiere. So wie eben diese Single gerade hier gehört. Traumfrau. Bei uns geht's weiter mit Musik von mir jetzt. Gibt's natürlich auch noch hier bei Punkt 9 Interaktiv. Trau ihm nicht, ein toller Song, den ich mal bei Peter Sebastian, Toll Records, aufgenommen habe.
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0: Wir haben ja für euch jede Woche immer mal so die ein oder anderen Themen mit drinne oder eben auch Beiträge. Und wenn es was ganz, ganz Wichtiges gibt, dann werden wir das natürlich auch mit reinnehmen. Ich habe es euch ja gesagt, wir werden mal gucken, dass wir ein bisschen nachrichtenaktueller auch werden mit dieser Sendung. Aber wie gesagt, wichtig sind auch Beiträge, die ihr vielleicht dann auch interessant findet oder wo ihr vielleicht sagt, Mensch, das wusste ich noch gar nicht. Und da gibt es unter anderem jetzt auch mal etwas für die Schule wieder, denn die Schule hat begonnen und viele Schulen arbeiten mittlerweile mit künstlicher Intelligenz oder mit KI. Was das Ganze allerdings auf sich hat, erklären wir jetzt in diesem Beitrag.
1: An vielen Schulen des Landes sind die Arbeitsbedingungen für die Lehrkräfte nicht immer einfach. Die Bandbreite an Anforderungen ist groß, erklärt Sandra Hestermann von Cornelsen.
2: An den Schulen gibt es die Herausforderungen der Inklusion, die die Schulen schon seit längerem begleiten, durch Zuwanderung, natürlich auch das ganze Thema Deutsch als Zweitsprache. Die administrative Belastung von Lehrkräften hat drastisch zugenommen. Und last but not least hat auch der Lehrkräftemangel dazu beigetragen, dass mittlerweile die Arbeitsbelastung enorm hoch ist.
1: Hier kann künstliche Intelligenz unterstützend helfen, sagt die Expertin.
2: Bei Cornelsen haben wir mit der KI-Toolbox KI-Tools entwickelt, die Lehrkraft tatsächlich durch ihren ganzen Unterrichtsalltag begleiten und unterstützen. Angefangen davon, dass administrative Aufgaben übernommen werden von Cornelsen-GPT bis hin natürlich zur Unterrichtsplanung, wo der Unterrichtsplaner Vorschläge für Unterrichtssequenzen erstellt, die dann ganz individuell angepasst werden können. Und dazu passen natürlich auch, dass Material erstellt wird und einer der größten Zeitfresser für Lehrkräfte ist das Thema Korrektur. Und auch hier kann in dem Fall der KI-Korrekturassistent sehr effektiv helfen, hier Zeit zu sparen.
1: Wichtig dabei? Die Lehrkraft behält das letzte Wort und trägt auch die Verantwortung.
2: Das heißt, nicht die KI bewertet die Schüler, das tun nach wie vor die Lehrkräfte, aber der Korrekturassistent entlastet damit Lehrkräfte, sodass sie sich sehr viel stärker auf das Thema individuelle Förderung konzentrieren können.
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Das waren sie wieder. 3 Stunden.9 interaktiv. Der Freitag ist so langsam vorbei, für mich zumindest. Und für euch geht er noch weiter. Denn es gibt noch richtig tolles Programm heute den ganzen Mittag und Nachmittag lang. Und wir werden uns dann wieder hören nächste Woche Freitag zu einer neuen Ausgabe. Punkt 9 interaktiv hier wieder für euch. Und ich wünsche euch jetzt wirklich noch ein tolles oder schönes Wochenende und hoffe auf zumindest ein paar Sonnenstrahlen, die dann wirklich rauskommen. Und wenn ihr was machen wollt, sehr, sehr gerne. Macht es einfach, ja. Tut eigentlich ganz gut. Vielleicht mal einen Spaziergang oder eben auch andere Dinge. Also bis dahin, bye bye und tschüss und bis nächste Woche. Euer Rick.

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Choose in Texas handelt davon, dass Liebe manchmal gegen Heimatgefühl, Herkunft und Identität verliert. Texas ist dabei sowohl eine Frau als auch ein Sinnbild für das Leben, zu dem der Mann letztendlich zurückkehrt. Wir hörten den neuen Stern am Country-Himmel, Ella Langley. US-amerikanische Sängerin, 2024 schaffte sie den Durchbruch mit ihrem Debütalbum und dem Song You Look Like You Love Me. Und wir hörten, wie gesagt, Choosing Texas aus ihrem brandneuen Album 2026, Dandelion. Und das ist wieder mal ein typisches Beispiel dafür, dass ein brandneuer Song auch in eine Retro-Sendung passt. Nämlich in Good Time Music, die wöchentliche Radio-Radio-Show. Wir spielen feine Musik und interessante Infos zu den Songs gibt's natürlich obendrauf. Am 29. August 1987 singt auch die Gruppe Los Lobos mit dem Song La Bamba an die Spitze der US-amerikanischen Charts. Die Originalversion stammt von Richie Valens, der damit 1958 erfolgreich war.

Ein bekannter Song in einer anderen Version. Mit dem Originalinterpreten. John Fogerty featuring Shane und Taylor Fogerty, seine Kinder. Zwei seiner Kinder. Und der Song heißt Lowdive.

0: John Fogerty und seine Söhne Shane und Tyler aus dem Album Wrote a Song for Everyone von 2013. Tja, Foreigner und der Klassiker Jukebox Hero kennt man aus dem Jahr 1981. Die Story dahinter ist genauso legendär wie der Song selbst. Gitarrist Mick Jones erzählte einmal, dass die Idee entstand, als ein junger Fan, stundenlang im Regen vor einer Konzerthalle wartete, um ein Ticket zu ergattern. Der Junge bekam zwar keinen Platz mehr, blieb aber draußen stehen und hörte die Musik von draußen. Völlig fasziniert. Diese Begeisterung für den Traum, selbst Rockmusiker zu werden, inspirierte Mick Jones und Lou Gramm zum Text Jukebox Hero. Es ist also die Hymne für alle, die davon träumen, mit einer Gitarre in der Hand die große Bühne zu erobern.
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0: Wir hören einen schönen Song. Foreigner und Jukebox Hero.

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1: Es gibt drei Songs mit gleichem Titel. Valerie, ein weiblicher Vorname, hören wir zunächst Mark Ronson featuring Amy Winehouse.

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1: Tja, Steve Winwood. Und die Monkees waren eine US-amerikanische Pop-Rock-Band, die in den 1960er Jahren Mittelpunkt der gleichnamigen Fernsehserie war und zahlreiche Hitparadenerfolge erzielen konnte. Die Fernsehserie lief vom 12. September 1966 bis zum 9. September 1968 beim Sender NBC. Und auch die Monkees haben einen Song namens Valerie und er ist von 1968.

Hollies, The Very Last Day. Schöner Song, gell? Charles Robert, kurz Charlie Watts, starb am 24. August 2021. Vor 5 Jahren also, ab Januar 1963 und somit nahezu seit ihrer Gründung war er der Schlagzeuger der Rolling Stones. Außerhalb der Musik war er für seinen eleganten Kleidungsstil bekannt. Die englische Zeitung The Daily Telegraph nahm ihn in die Liste der World's Best Dressed Men auf. 2006 wählte ihn die Vanity Fair in die Hall of Fame der International Best Dressed List. Mein Gott, wir hören die Stones mit Tumbling Dice aus dem Album Exile on Main Street von 1972.

0: Am 27. August 1964 veröffentlichen die Beatles ihr Album Beatles for Sale für den britischen Markt. Wir hörten No Reply. Mehrere Aufnahmesessions natürlich waren auch für diesen Song nötig. Hör noch mal rein, wie der Song No Reply am Anfang geklungen hat.
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Van Morrison wird 80. Eigentlich heißt der George Ivan Morrison, ist nordirischer Musiker, Sänger und Komponist. Macht immer noch jede Menge Konzerte. Im August und September finden sich in seiner Heimatstadt Belfast mehrere besondere Veranstaltungen statt. Wir hören Real Real Gone von 1990. Van Morrison.

Van Morrison, Real, Real Gone. Es ist der 29. August 1989. Elton John veröffentlicht sein Album Sleeping with the Past, mit der Vergangenheit schlafen. Es ist sein 22. Studioalbum und wir hören daraus The Club at the End of the Street. Ein Song über den Traum, dem Alltag zu entfliehen und gemeinsam einen Ort voller Liebe und Musik zu finden. Schöner Traum, oder? Sir Elton John.

Supertramp. My Kind of Lady zum Album Famous Last Words, dem 7. Studioalbum der Band von 1982. Der typische Supertramp-Sound definiert sich durch das synkopische Spiel auf einem Wurlitzer E-Piano und durch die unterschiedlichen Stile der damals beiden Köpfe der Band. Rick Davies mit seiner rauen Stimme und seiner Vorliebe für Jazz und Rhythm and Blues und Roger Hodgson mit seiner hohen Falsettstimme und eher dem Pop zugewandt. Eine individuelle Note entstand auch durch den Einsatz damaliger Rock- und Popmusik bis dahin unüblicher Instrumente wie zum Beispiel Klarinette oder Saxophon. Frank Beard, Schlagzeuger der Band ZZ Top, ist tot. Er starb am 17. August 2026. Neben ZZ Top hatte er selbst zahlreiche Auftritte im Fernsehen und im Kino, zum Beispiel im Film Zurück in die Zukunft 3 stellte er zusammen mit seinen Bandkollegen eine Musikgruppe auf dem Dorffest dar. Wir hören einen schönen Song von ZZ Top zu Ehren von Frank Beard, Rough Boy von 1985.

0: Shania Twain wird 61. Sie ist kanadische Sängerin und Songwriterin, die als Crossover-Künstlerin in der Country-Musik und in der Popmusik mit Titeln You're Still the One, That Don't Impress Me Much, Kaching und I'm Gonna Get You Good, was wir gerade gehört haben. Ja, und das war es dann auch schon wieder für Gutta Music. Die Retro-Radio-Show von der Medrana Multa. Wir hörten noch MFSB, Mothers, Fathers, Sisters, Brothers. In die viele Soundkiste gegriffen mit KG. Bis nächste Woche sage ich dann Tschüss und Ciao und weg.
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1: Mein erster Gast für heute ist Burt Reardon. Sorry Robbie, 1960. Burt Reardon war ein britischer Gitarrist. Er leitete bereits als Teenager Gruppen. Er begann seine Karriere unter anderem im Orchester von Mantovani, ehe er von der BBC als Solist ihre Showband engagiert wurde. Er begleitete amerikanische Künstler wie Frank Sinatra, Judy Garland und Tony Bennett bei Aufnahmen in London. Ab 1955 trat er regelmäßig in britischen Fernsehsendungen auf und auch in einigen TV-Kindershows. Mit Titeln wie Guitar Boogie Shuffle, Apache und Nashville Boogie konnte er sich Ende der 50er Jahre in den britischen Charts etablieren. Zu seinen bekanntesten Kompositionen dieser Zeit zählen Sorry Robbie, China Doll und Ginchy. Im Jahr 1976 war sein Album 22 Golden Guitar Grades eine Nummer 1 Hit in der Langspielplatten-Hitparade. Damit war er der erste Solo-Gitarrist, dem dies gelang. Reardons Gitarrenspiel und sein Lehrbuch Play in a Day

Still I span all around my head 1970. Still I span is een Britse folk rock band. Ze zählt zu den wichtigsten Bands dieser Musikrichtung. In den 70er Jahren gehörte sie zu den bekannten englischen folk rock Gruppen. Die Gruppe spielte fast ausschließlich traditionelle Lieder, die sie neu arrangiert hatte. Mike Batt als Musikproduzent lenkte die Musik stärker in Richtung Pop. In dieser Zeit gelang es Still I Span, neben ihrem Album auch zwei Songs in die britische Chart zu bringen. Auf dem Album All Around My Head fand sich mit dem Titelsong der größte Hit der Gruppe. Aber auch Titel Alison Gross und Lovely on the Water trugen dazu bei, dass Still I Span Konzerte vor allem in England und in den Niederlanden noch um das Jahr 2000 gut besucht waren. Oh.

0: An den nächsten Song können sich vielleicht viele Leute noch erinnern. 1972, Wumms Gesang, ich wünsch mir eine kleine Miezekatze. Wumm ist ein Zeichentrickfigur des Humoristen und Cartoonisten Loriot. Im Herbst 1970 zeigte das ZDF kurze Zeichentrickspots, in denen ein Hund sein Händchen, ein Männchen mit Klonennase, dazu animierte, etwas für seinen Geist zu tun und 3x9 zu schauen. Beide Figuren hatte Loriot schon öfter in seinen Comicbüchern verwendet. Wim Tölke erfuhr während der Arbeiten zur zweiten Ausgabe der Show davon und ließ sich den Spot auf einem Studiomonitor vorführen. Daraufhin nahm er den Hund ins Programm. Zum Ende der Sendung sprach er mit der Figur, wobei Wim vor einer Leinwand stand. Gleich beim ersten Mal geriet es zu einem Riesenerfolg. Da Musikdarbietungen ein bedeutender Bestandteil der Show waren, lag es nahe, auch Wumm singen zu lassen, wobei es sich um Loriots Sprechgesang handelte. So gelangte er im Dezember 1972 mit dem Banjo-Lied »Ich wünsch mir eine kleine Miezekatze« vor vollen 9 Wochen auf den ersten Platz der Singlecharts.
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Weiter geht's mit Nick Kershaw. Won't Let the Sun Go Down on Me, 1984. Nicholas David Kershaw ist ein britischer Popmusiker, der zwischen Herbst 1983 und Frühjahr 1989 große Erfolge mit Titeln wie I Won't Let the Sun Go Down on Me, Wouldn't It Be Good oder The Riddle verzeichnen konnte. In September 1983 veröffentlichte er mit I Won't Let the Sun Go Down on Me seine erste Single. Im März 1984 erschien mit Human Racing das zugehörige Album, das sich in mehreren Ländern wochenlang in den Top Ten hielt. Kurz zuvor erreichte Kershaw mit dem Song Wouldn't It Be Good die Top Ten in den britischen und deutschen Charts. Aufgrund des Erfolges des Debütalbums veröffentlichte er noch im Oktober desselben Jahres die Nachfolger-Langspielplatte The Riddle, aus dem auch die gleichnamige Single vorab herauskam. Von diesem Zeitpunkt an konnte man Nick Kershaw zu den Popstars der 80er Jahre zählen. 1985 spielte er auf dem von Bob Geldof initiierten Live-Aid-Konzert in Londoner Wembley Stadion.

Damita Joe is mijn nächster Gast und den Titel I'll Save the Last Dance for You, 1960. Damita Joe war eine US-amerikanische Schauspielerin, Komiker und Lounge-Musik-Performer. Sie hatte einige Chart-Erfolge in den frühen 60er Jahren mit zwei Antwortsongs. 1960, I'll Save the Last Dance for You, ein Antwort an Save the Last Dance for Me, und 1961, I'll Be There, eine Antwort auf Stand By Me. Beide Lieder waren ursprünglich von Ben E. King, ehemals von den Drifters, gesungen und erreichte die Rhythm & Blues Top 20 und I'll Be There erreicht auch Platz 12 in den Popcharts. 1962 nahm sie Dance with a Dolly, with a Hole in the Stocking, zuvor bekannt geworden durch die Andrew Sisters und Bill Haley auf. 1966 hat sie noch ein 28 gefolgt mit einem Cover von Jack Brel's Song If You Go Away. Sie arbeitet mit Ray Charles, Count Basie und Lionel Hampton zusammen.

Und mein nächster Titel ist einer von Mr. Walkie Talkie. Be My Boogie Woogie Baby 1976. Mr. Walkie Talkie ist in Wirklichkeit Drafi Deutscher. Er veröffentlichte unter verschiedenen Pseudonymen Platten und war auch als Produzent und Komponist für andere Interpreten erfolgreich. So schrieb er unter anderem Titel für Tina Ranford, Silver Bird, Charlie Boy, Peggy March, Fly Away, Pretty Flamingo, Bino, Mama Leone oder Boney M. Belfast. Selbst hatte mit seinem Projekt Mr. Walkie Talkie besonders in den Benelux-Ländern große Erfolge mit dem Titel Be My Boogie Woogie Baby, der sich auch in der Top 40 der deutschen Charts platzieren konnte.

Und jetzt mal ein Zitat von Nena in englischer Sprache. 99 Red Balloons 1984. 99 Luftballons. Es stand nach der letzten Phase des Kalten Krieges in den Jahren 80 in Deutschland. Das Lied wurde unter anderem ein Nummer 1 in Holland und Flandern. Für das niederländische Popmusikprogramm im Fernsehen Top Pop wurde ein Videoclip gedreht in Kamp Harskamp, ein Übungsplatz für Soldaten zum Trainieren und um das Schießen zu lernen. Der Clip drückte die Atmosphäre des Songs so gut aus, dass es für weltweite Promotion gebraucht wurde. Die englischsprachige Version 99 Red Balloons kam in Großbritannien auf 1, aber es war die deutschsprachige Version, die den amerikanischen Top erreichte.

Mijn next song. 1959, The Evans, Seven Little Girls Sitting in the Backseat. Die beiden Schwägerinnen, Valerie und Elaine Murtagh, zangen als The Evans Sisters in de BBC Radio Exhibition im Jahr 1958 in London. Dort wurden sie von Norrie Paramore bemerkt und sie unterzeichneten dann einen Plattenvertrag bei Columbia Records. Anschließend wurde Ray Adams zugefügt und änderten sie ihren Namen in The Evans. Ihre erste Singleveröffentlichung im Jahr 1959 war eine Coverversion von Seven Little Girls Sitting in the Backseat. Der Song erreichte einen dritten Platz in den UK Single Charts und blieb dort für 13 Wochen. Die Evans hatten drei weitere Chartplatzierungen unter den Top 50 des Jahres 1961, aber die hatten nicht mehr so viel Erfolg als ihr erster Hit. Auch wurde sie gefragt, um den Song Picking Petals während der Qualifikationsrunde vor den Eurovision Song Contest 1960 zu spielen, aber ihre Teilnahme wurde abgesagt durch eine Verordnung der European Broadcasting Union, das bestimmte, dass Trios im Wettbewerb nicht dürften. Das kann man sich ja heute nicht mehr vorstellen.

Titel Nummer 9, 1972, All the Young Dudes von Mott de Hoople. Mott de Hoople war eine Rockband aus Großbritannien, die in den 70er Jahren erfolgreich war. Die Band nahm 4 relativ erfolglose Alben auf, hat in England aber eine große Fangemeinde als Liveband. Die britische Rockband Queen war bei einigen Konzerten ihre Vorgruppe. All the Young Dudes ist das 5. Studioalbum. Es wurde von David Bowie produziert und ist dem Glamrock zuzuordnen. Das vorab als Single veröffentlichte und von David Bowie geschriebene Titellied wurde zu einem Überraschungserfolg und stieg bis auf Platz 3 in den UK Top 40.

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1: Ja, genau. Und weiter geht's mit Knickerbocker und Biene. Hallo Klaus 1982. Ein Duo bestehend aus Nikolaus Kalita und Sabine Coppera, beiden aus Österreich. Kalita feierte in den 70er Jahren unter dem Künstlernamen Nick Oliver in seinem Heimatland einige Erfolge. Danach arbeitete er erfolgreich als Komponist, Texter und Produzent von Werbejingles. In 1982 nahm er zusammen mit der Sängerin Sabine Coppera, der er bei Aufnahme für eine Waschmittelwerbung kennengelernt hatte, als Duo Knickerbocker und Biene den Song Hallo Klaus auf. Er entwickelte sich im Kielwasser der neuen deutschen Welle in Deutschland zu einem Top-10-Hit. Insgesamt hielt sich der Single über ein halbes Jahr in den Charts. Zwischenzeitlich ist der Song mehrmals gecovert geworden, unter anderem von ihren selbst mit inhaltlich vertauschten Rollen unter dem Titel Hallo Maus. Danach veröffentlichte Kalita weiter Singles solo unter dem Namen Knickerbocker.

Mein nächster Song hätte ich eigentlich früher spielen sollen, während der Weltmeisterschaft Fußball. Lonny Donegan, World Cup Willie, 1966, World Cup Song, England. Lonny Donegan war ein britischer Folk-, Jazz- und Skiffer-Musiker, der zwischen 1956 und 1962 mehr als 30 Hits in den britischen und den amerikanischen Charts platzieren konnte. Bereits 1956 hatte Donegan seinen ersten Hit. Sein Erfolg hielt zunächst bis 1962 an. 1963 wurde er mit seiner Version des Spirituals Michael Row the Boat Ashore einem breiteren Publikum bekannt. 1966 erfuhr er mit dem offiziellen FIFA-Fußball-Weltmeistersong World Cup Willie vorübergehend allgemeine Bekanntheit. Er trat regelmäßig unter anderem in Hamburg auf, wo er viele junge Musiker beeinflusste, die später unter dem Sammelbegriff Hamburger Scene bekannt wurden. 1976 erlitt er in den USA einen ersten Herzinfarkt und musste operiert werden. 1978 nahm etliche seiner früheren Hits mit bekannten Kollegen wie Ringo Starr, Elton John, Brian May, Ron Wood und Albert Lee neu auf. Das Album erschien unter dem Titel Putting on the Style. 1992 erzog sich Donegan einer erneuten Herzoperation nach einem weiteren Herzinfarkt. Er starb 2002 auf einer Tour durch das Vereinigte Königreich, kurz bevor er auf einem Konzert zum Gedenken an George Harrison auftreten soll.

1977, Mr. Big, Romeo. Mr. Big ist eine britische Popband von 1972 bis 1978 und von 1990 bis 1998 aktiv. Am Ende der 60er Jahre spielten sie unter dem Namen Burnt Oak. Ihr Manager kündigte sie in 1972 bei einem Auftritt im Marquee Club in London an als Mr. Big. Das erste Album, das diese Gruppe 1975 veröffentlichte, war Sweet Silence. Im November des gleichen Jahres spielten sie während A Night at the Opera Tour von Queen. Die Gruppe hatte einen Nummer 1-Hit in den Niederlanden, nämlich Romeo. Es erreichte den 24. Platz in den nationalen Charts in 1977 für 3 Wochen. Feel Like Calling Home kam auf Nummer 35 in den UK-Charts. Im Sommer 1978 beendeten die Bandmitglieder die Gruppe. Sie fühlten sich von der Musikströmung um Punk und New Wave überschattet.

Mein nächster Gast ist Chris Norman und den Titel Midnight Lady 1986. Chris Norman ist ein britischer Singer-Songwriter. Zwischen 1975 und 1986 war er Sänger und Gitarrist der britischen Pop-Rock-Band Smokey. 1977 hatte Chris Norman mit Smokey und dem Song Living Next Door to Alice seinen Durchbruch. 1982 trennten sich Smokey und kamen 1985 jedoch wieder zusammen und entschlossen sich dann wieder gemeinsam auf Tour zu gehen. 1986 trennte sich Chris Norman dann endgültig von der Band. 1978 nahm Chris Norman zusammen mit Suzy Quatro das Lied Stumbling In auf, das vor allem in Deutschland einen großen kommerziellen Erfolg wurde. 1986 war Chris Norman als Solosänger mit Midnight Lady, dem Titellied der Schimanski-Tatortfolge Der Tausch, erneut erfolgreich. Dieses von Dieter Bohlen geschriebene Lied war 6 Wochen Platz 1 in Deutschland und verkaufte sich rund 900.000 Mal. 1988 war Chris Norman mit Broken Heroes, eine weitere Produktion von Bohlen, erfolgreich. Der Song erreichte Platz 3 in den deutschen Charts und war der Titelsong in Schimanskis Tatort Gebrochene Blüten zu hören.

1961, Troy Schondell, This Time. Troy Schondell is een West-Amerikaanse pop- en country-zanger. Als Gary Shelton bekam zijn muzikalisch rustzeug van zijn vader vermitteld. Deze bracht hem schon met 4 jaren bij wie man trompeten speelt. Met 8 jaren had Gary van vader klavierspielen geleerd en in de volgende jaren erlernte weitere muziekinstrumenten. 1961 erschien eine Schallplatte unter dem Künstlernamen Troy Schondell. Im April wurden in Chicago die beiden Titel This Time und Girl After Girl produziert und veröffentlicht. Der Song This Time wurde ein Erfolg. Es erschien in der Hot 100 und stieg innerhalb 4 Wochen zu seiner Bestbewertung auf Platz 6 auf. Insgesamt 13 Wochen hielt sich This Time in den Hot 100 und wurde über 3 Millionen Mal verkauft. Die Single wurde auch international vermarktet, unter anderem auch in Deutschland. Mit seiner nächsten Single kam Schondell erneut in die Hot 100, allerdings mit wesentlich bescheidener Bewertungen.

0: Ja, leider schon wieder mein letzter Titel für heute. Und das ist eine von Christy, Yellow River. Jeff Christy hatte seine Karriere bei verschiedenen Bands begonnen. 1968 schrieb er den Titel Yellow River und bot ihnen Tremolos an. Diese nahmen das Lied auch auf, verzichteten aber auf eine Veröffentlichung. Stattdessen gründete Jeff Christy kurzerhand eine eigene Band und veröffentlichte das Lied. Es wurde zu einem Welterfolg. Mit San Bernardino konnten sie direkt an den Erfolg anknüpfen. Trotz mehrfacher Umbesetzungen bei der Band kehrte der Erfolg nicht mehr zurück und so beendete Christy sein Bandprojekt in 1976. Das war's dann für diese Woche, liebe Zuhörer. Bis zum nächsten Mal. Tschüss, auf Wiedersehen, wie immer natürlich.
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1: Im Studio Cornelius Dreger. Gemeinsame Übungen, neue Technologien und eine neue Taskforce. Die Ostseestaaten wollen beim Thema Drohnenabwehr künftig enger zusammenarbeiten. Das wurde bei einem Treffen der Innenminister in Flensburg vereinbart. Die neue Sicherheitstaskforce soll aber auch auf andere hybride Bedrohungen reagieren, so Bundesinnenminister Dobrindt.
2: Wir reden hier in der Ostsee von gekappten Unterwasserkabeln, von Anschlagsversuchen, von Desinformationskampagnen. Alles dient der Destabilisierung unserer Gesellschaften, der Politik, unserer Demokratien.
1: Das Land Berlin wird nach einem Hackerangriff erpresst, will laut regierendem Bürgermeister Wegner aber nicht auf die Forderung eingehen. Mitte August hatte die Attacke die Berliner Behörden zum Teil lahmgelegt. Es wird immer noch geprüft, welche Daten gestohlen wurden. Die Hacker behaupten laut einem Spiegelbericht an etliche Daten gekommen zu sein und sie drohen damit, sie zu veröffentlichen, sollten sie nicht gut 2 Millionen Euro in Bitcoin bekommen. Wegen der Lage in Ceuta bittet Spanien jetzt die EU um Unterstützung. Dabei geht es vor allem um die Bearbeitung von Asylanträgen. In der Exklave war es zuletzt zu gewaltsamen Protesten und Zusammenstößen gekommen. Nach Regierungsangaben sind noch mehrere tausend Migranten in Ceuta. Norwegen hat einen neuen König. Nach dem Tod von Harald V. ist jetzt automatisch sein Sohn Håkon aufgerückt. Eine Krönung ist dafür nicht notwendig. Harald war gestern im Alter von 89 Jahren gestorben. Die Trauer in Norwegen und die Anteilnahme in ganz Europa ist groß. Der FC Bayern macht zum Bundesliga-Start genau da weiter, wo er vor der Sommerpause aufgehört hat. Im Eröffnungsspiel gegen den VfB Stuttgart haben die Bayern am Ende deutlich mit 5:1 gewonnen. Das Team von Trainer Vincent Kompany ließ sich auch nicht vom zwischenzeitlichen Ausgleich der Stuttgarter schocken. Bayern-Spieler und Torschütze zum 4:1 Alexander Pavlovic sagte bei Sky:
3: Wir haben von Anfang bis Ende alles gegeben und es ist oft gegen Stuttgart so, dass sie mit der zweiten Hälfte ein bisschen einbrechen, nicht mehr so viel Kraft haben und es war heute wieder so und wir machen immer weiter, hören nicht auf und machen unsere Tore.
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4: mit KI-Support. Viele Wolken gibt es heute, an der Nordseeküste regnet es zwischendurch, sonst startet der Tag erst freundlich, später ziehen mehr Wolken rein und ab und zu kommt mal ein kurzer Schauer runter, am Abend wird es im Westen dann nasser. Dazu Höchstwerte von 20 bis 28 Grad. Morgen bleibt es oft wolkig mit Schauern, sonst meist trocken bei bis zu 29 Grad.
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1: Im Studio Cornelius Dreger. Deutschland und die anderen Ostseestaaten wollen beim Thema Drohnenabwehr enger zusammenarbeiten und auch auf andere Bedrohungen wie Desinformationskampagnen oder gekappte Unterwasserkabel stärker reagieren. Bei einem Treffen der Innenminister in Flensburg wurde vereinbart, dafür eine neue Taskforce zu gründen. Bundesinnenminister Dobrindt sagte:
2: Unser Ziel ist es, dass wir noch stärker gemeinsam innerhalb des Ostseeraums, innerhalb Europas abgestimmt uns gegen diese hybriden Bedrohungen schützen. Wir wollen schlichtweg schneller aufklären, abschrecken, abwehren.
1: Eine Hackergruppe erpresst das Land Berlin und droht offenbar damit, gestohlene Daten zu veröffentlichen. Tom Husse mit den Einzelheiten.
3: Mitte August hatte ein Hackerangriff die Berliner Verwaltung zum Teil über Tage lahmgelegt. Nun behaupten die Hacker laut Spiegel, dabei eine erhebliche Menge Daten gestohlen zu haben. Und diese Daten wollen sie nun veröffentlichen, sollten sie nicht gut 2 Millionen Euro in Bitcoin bekommen. Berlins regierender Bürgermeister Wegner hat jedoch schon erklärt, man werde sich nicht erpressen lassen. Es werde mit Hochdruck daran gearbeitet, die Täter zu fassen.
1: Norwegen nimmt Abschied von König Harald. Tausende Menschen legten Blumen und Karten vor dem Palast in Oslo nieder. Viele umarmten sich und weinten. Am Abend wurde der Sarg durch die Hauptstadt zum Schloss gefahren. Harald soll zunächst in der Schlosskapelle aufgebahrt werden. US-Präsident Trump hat einen Öldeal mit Venezuela verkündet. Die USA erhalten die Mehrheitskontrolle über 65 Milliarden Barrel venezolanisches Erdöl. Die US-Ölreserven würden sich dadurch mehr als verdoppeln. Im Januar hatten die USA Venezuelas damaligen Präsidenten Maduro gefangen genommen. Der FC Bayern München hat das Bundesliga-Eröffnungsspiel klar gewonnen. Gegen den VfB Stuttgart hieß es am Ende 5:1. Bayern-Trainer Vincent Kompany sagte bei Sky:
4: Am Anfang war unheimlich schwierig, aber das ist normal. Wir wissen, dass Stuttgart ist einfach körperlich und physisch sehr, sehr stark. Haben auch gute offensive Spiele, haben letzte Saison auch viele Tore gemacht. Aber wir sind ruhig geblieben und die Chancen sind immer größer.